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3: Mit Susanne Trotzki. Die polnische Polizei hat möglicherweise einen Anschlag auf Regierungschef Tusk verhindert. Nach Angaben des Innenministeriums wurde in Niederschlesien ein Verdächtiger festgenommen. Die Sicherheitsbehörden hatten vorher Hinweise erhalten, dass neben Tusk auch dessen Verteidigungsminister ein Anschlagsziel sein könnte. Die Gefahr wurde als sehr hoch eingeschätzt. Tusk war gestern Morgen über die Anschlagspläne informiert worden. Er hat der Polizei für ihr schnelles Handeln gedankt. Die vier Flughäfen der russischen Hauptstadt Moskau haben am Abend den Flugbetrieb wegen einfliegender ukrainischer Drohnen vorübergehend eingestellt. An allen vier Flughäfen wurden Landungen und Starts für kurze Zeit abgesagt, berichtete die Staatsagentur TASS. Mindestens 25 anfliegende Maschinen wurden umgeleitet. Der Alarm wurde am späten Abend an allen Airports aufgehoben. Der Flugbetrieb wurde auch in anderen Städten Russlands durch Drohnen gestört. Nach der Dieselvereinbarung zwischen US-Präsident Trump und Kreml-Chef Putin hat die russische Regierung das Exportverbot für Diesel teilweise aufgehoben. Der Beschluss, der sofort in Kraft tritt, ermöglicht es, zunächst 500.000 Tonnen auf den Weltmarkt zu bringen, berichtete die Staatsagentur TASS. Die russischen Ölkonzerne wurden angewiesen, unverzüglich damit zu beginnen, Verträge über die Lieferung von Dieselkraftstoff mit ausländischen Vertragspartnern abzuschließen. Zwei Männer mit Pfefferspray-Pistolen haben in einem Zug von Frankfurt am Main nach Marseille für einen Polizeieinsatz gesorgt. Fahrgäste hatten in dem in Frankfurt gestarteten TGV beobachtet, dass einer der Männer eine Schusswaffe oder einen ähnlichen Gegenstand unter seiner Jacke verberge. Darüber sei die Bundespolizei informiert worden. Der Zug habe deshalb außerplanmäßig gehalten. Beamte hätten die Männer aus der Bahn herausgeholt und festgestellt, dass beide jeweils eine Pfefferspray-Pistole bei sich hatten. An der Medizinischen Universität Lausitz-Karlthiem in Cottbus sind gestern die ersten Studierenden begrüßt worden. Die Immatrikulationsfeier fand im Cottbuser Staatstheater statt. Heute beginnt für die ersten 38 Studierenden ganz offiziell das Studium der Humanmedizin. 10 von ihnen kommen aus Brandenburg. Für die Plätze gab es mehr als 8.000 Bewerbungen. Papst Leo XIV. Muss sich einer Operation unterziehen. Er hat den Eingriff gestern beim Sonntagsgebet im Vatikan angekündigt. Seinen Angaben nach muss ein Knoten in der Lunge entfernt werden. Die Operation soll in den kommenden Tagen in Rom stattfinden. Anschließend ist geplant, dass sich der Papst etwa eine Woche lang von dem Eingriff erholt.
2: Soweit das Neueste aus der Radio SKW Nachrichtenredaktion. Das Wetter.
3: Teils wolkig und herbstfrisch in diesem Montag mit aktuell 8 Grad. Im Tagesverlauf ein schöner Tag, Sonne und Wolkenwechsel, maximal 14 Grad. In der kommenden Nacht sinkt die

0: An der Wuhlheide, hier Stau mit 10 Minuten.
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0: A10 südlicher Berliner Ring Richtung Dreieck-Spreeau im Schönefelder Kreuz, Mittenwalde Chausseestraße und Grünheide Berliner Landstraße. 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Und wenn Sie auch noch was gesehen haben unterwegs, Staus, Blitzer, Verkehrsbehinderung, dann können Sie das gerne melden und ergänzen, entweder telefonisch oder auch per WhatsApp unter 033 75 52 73 60. Da, wo Sie unterwegs sind, wünsche ich eine gute, eine unfallfreie Fahrt.
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0: 6:04 an diesem Montag, dem 12. Oktober. Ich hoffe, Sie hatten ein schönes, ein tolles Wochenende. Damit geht's auf in diese neue Woche. Und da wollen wir gleich mal die Ehrenamtlichen hier in Wildau wirklich wertschätzen, hochleben und auch feiern. Und wie das Ganze stattfindet, mehr dazu gleich hier. Schön, dass Sie dabei sind. Guten Morgen.
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Die Arbeit der vielen Ehrenamtlichen hier in Wildau soll in diesem Jahr zum ersten Mal zum Tag des Ehrenamts Anfang Dezember richtig gewürdigt werden. Alle Einwohner, Vereine, Institutionen sind aufgerufen, Personen vorzuschlagen, die sich in besonderer Weise für das Gemeinwohl einsetzen. Ob im sportlichen, sozialen, politischen Bereich, im Naturschutz oder in anderen gesellschaftlichen Feldern, jeder herausragende Einsatz verdient auf jeden Fall Anerkennung. Vorschläge können postalisch oder per Mail bis zum 10. November dafür eingereicht werden. Und das unter ehrenamt@wildau.de. Und alle bis zum 10. November eingegangenen Vorschläge werden geprüft und die Personen, die für die Ehrung dann ausgewählt werden, erhalten eine offizielle Einladung der Stadt Wildau per Post. Und die feierliche Würdigung des Ehrenamts gibt es dann am 4. Dezember um 14 Uhr hier im Volkshaus. Alle Infos dazu ganz genau unter wildau.de.

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1: Die Stadtverordnetenversammlung von Königs Wusterhausen kommt heute an diesem Montag zu ihrer nächsten öffentlichen Sitzung zusammen. Beginn ist um 17 Uhr im Saal des Rathauses in der Schlossstraße 3 im Haus A. Die Stadtverordneten beraten unter anderem über einen Handlungsleitfaden zum Umgang mit dem sogenannten Bauturbo. Außerdem stehen Entscheidungen zu zwei Bebauungsplänen an, zur Ortskernerweiterung in Niederlehme und zum Gewerbegebiet Teil 1 in Zeesen. Weitere Tagungsordnungspunkte betreffen den Zuschuss für Mittagsversorgung an kommunalen Schulen sowie Änderungen an der Sportförderrichtlinie. Darüber hinaus soll über einen Nutzungsvertrag für das Fahrzeug des mobilen Bürgerservice entschieden werden. Im ersten Teil der Sitzung haben Einwohnerinnen und Einwohner bei der Einwohnerfragestunde Gelegenheit, Fragen an die Stadt zu richten. Wer nicht vor Ort teilnehmen kann, hat die Möglichkeit, die Sitzung ab 17 Uhr live online zu verfolgen. Mehr dazu unter königs-wusterhausen.de.
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7: Und damit ist es 6.30 Uhr, 6:30.
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10: Mit Jörg Trotzki. Annette Binder ist neue Bürgermeisterin von Strausberg. Das ergab die Stichwahl gestern. Danach holte Annette Binder 65% der Wählerstimmen. Die kaufmännische Klinikleiterin hatte bereits die Stichwahl im März mit knapp 61% gewonnen. Diese Wahl wurde jedoch annulliert, weil Briefwahlunterlagen verschwunden waren. Annette Binder sagte, sie wolle sich verstärkt um die Themen Bildung, Wohnen und Kultur kümmern. In Schönwalde-Glien ist Yvonne Hartley von der SPD zur neuen Bürgermeisterin gewählt worden. Auch sie setzte sich gestern in der Stichwahl durch, und zwar mit 63%. Heute beginnt die bundesweite Woche der seelischen Gesundheit. Dazu finden auch im Landkreis Dahme-Spreewald zahlreiche Veranstaltungen statt. Das Motto in diesem Jahr heißt Miteinander statt Nebeneinander. Der Sozial- und Gesundheitsdezernent im Landkreis, Stefan Wichari, sagte, es sei wichtig, über psychische Gesundheit zu reden, Belastungen ernst zu nehmen und Unterstützung frühzeitig anzunehmen. Einen Infostand des Gesundheitsamtes zum Thema seelische Gesundheit gibt es auch morgen beim Wochenmarkt von 9 bis 13 Uhr in Königs Wusterhausen. Im Fußball will Berlins Hertha künftig gegen kommerziell produzierte Stadionflocks vorgehen. Fans sollten die Spiele, die Atmosphäre und die Unterstützung der Mannschaft erleben können, ohne dass das Stadiongeschehen von Kameras für kommerzielle Contentproduktion begleitet wird, heißt es. Mit den Flocks, also den persönlichen Videotagebüchern, verdienen mutmaßliche Internetstars Geld. Private Foto- und Videoaufnahmen bleiben laut Hertha BSC natürlich weiterhin möglich.
9: Soweit das Neueste aus der Radio SKW Nachrichtenredaktion. Das Wetter.
7: Teils wolkig in dem Montag, aktuell 8 Grad hier bei uns in Wildau, so auch in Mittenwalde und Rüdersdorf. Im Tagesverlauf freundlich, Sonne und lockere Wolken, maximal 14 Grad. In der kommenden Nacht, da wird es erstmal so richtig kühl, die Temperaturen sinken auf 2 Grad. Morgen am Dienstag meist dichte Wolken, um die 16 Grad maximal. 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
7: A10 südlicher Berliner Ring Richtung Dreieckwerder. Bitte Vorsicht, zwischen Schönefelder Kreuz und der Raststätte am Fichtenplan Nord ist ein kaputtes Fahrzeug. Es gibt hier Stau mit 5 Minuten. Und zwischen Rangsdorf und Genshagen in Richtung Dreieckwerder liegen Gegenstände auf der linken Spur. A10 östlicher Berliner Ring Richtung Dreieckbahnim an der Mühlenfließbrücke zwischen Erkner und Rüdersdorf bis Anfang November ist nur eine Spur frei. Hier gibt es momentan schon Stau mit 5 Minuten. Vorsicht auf der B96 Luckau-Zossen zwischen Zützen und Gozen laufen mehrere Kühe auf der Straße. Stadtverkehr Berlin, Adlershof, Adlergestell zwischen Köpenicker Straße und Teltow-Kanal in beiden Richtungen ist die linke Spur gesperrt. Köpenick, Rudolf-Röhl-Allee Richtung an der Wuhlheide, hier Stau mit 10 Minuten.
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7: A10 südlicher Berliner Ring Richtung Dreieck-Spreeau im Schönefelder Kreuz, Mittenwalde-Chausseestraße und Grünheide-Berliner Landstraße. 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Und wenn Sie auch noch was gesehen haben unterwegs, Staus, Blitzer, Verkehrsbehinderungen, können Sie das gerne melden und ergänzen. Entweder telefonisch oder auch per WhatsApp unter 03375 52 73 60. Da, wo Sie unterwegs sind, eine gute, eine unfallfreie Fahrt. Damit ist es 7:04 an diesem Montagmorgen, dem 12. Oktober. Und BESCO macht sich bereit und informiert über Katastrophenschutzmöglichkeiten, Leuchttürme, all diese wichtigen Themen. Und dazu gibt es einen sehr wichtigen Infotag und mehr dazu gleich nach dem Classic-Hit dieser Stunde bei Radio SKW und Susanne Morgen.

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Stellen Sie sich diese Situation vor. Auf einmal ist Stromausfall, die Wasserversorgung funktioniert nicht, draußen ist es kalt. Um in solch einer Situation gezielt vorgehen zu können, gibt es im BESCO demnächst einen Infotag zu Krisensituationen. Im Landkreis Oder-Spree entstehen 20 sogenannte Katastrophenschutzleuchttürme, die als Anlaufstelle für die Bevölkerung dienen werden. Betroffene können sich in den Räumlichkeiten aufwärmen, mit Trinkwasser versorgt werden, mitgebrachte Lebensmittel aufwärmen oder erste Hilfe in Anspruch nehmen. Diese Angebote stehen allerdings nicht in endloser Kapazität zur Verfügung. Daher bietet der Infotag am kommenden Samstag, 17. Oktober, eine praktische Gelegenheit, Wissenswertes zu erfahren und dann besser auf Krisensituationen vorbereitet zu fühlen. Vor Ort werden Feuerwehr und Rettungsdienste mit Fahrzeugen und Ausrüstung sein. Die Einsatzkräfte und Partner beantworten gerne Fragen zur Selbsthilfe und Eigenvorsorge im Ernstfall. Verpflegung gibt es aus der Gulaschkanone. Wenn Sie mit dabei sein wollen am Infotag zu den Katastrophenschutzleuchttürmen LOS, dann finden Sie alle Infos dazu unter bisco.de.

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1: Der belgisch-amerikanische Neutrino-Forscher Francis Helsen bekommt den Physik-Nobelpreis für die Entwicklung des Observatoriums IceCube. An dieser Entwicklung und dem Bau des riesigen Observatoriums am Südpol war das Zeutner-DESI maßgeblich beteiligt. Der leitende Wissenschaftler des Instituts, Marek Kowalski, leitet auch die Neutrino-Gruppe des Instituts. Das Neutrino-Observatorium IceCube, um das es geht, besteht aus einem riesigen Stück antarktischen Eises direkt am Südpol. Das ist ein Kubikkilometer groß. Dort wurden 85 Löcher eingeschmolzen und insgesamt 5000 Sensoren eingelassen. Die Forscher des DESI haben rund 1200 dieser Sensoren gebaut, mit denen die Neutrino-Forschung dann erst möglich geworden ist. Mehr zu diesen Entwicklungen rund um den Physik-Nobelpreis und allen weiteren innovativen Entwicklungen am DESI gibt es unter desi.de.
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17: Und damit ist es 7 Uhr.
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17: Mit Susanne Trotzki. Die polnische Polizei hat möglicherweise einen Anschlag auf Regierungschef Tusk verhindert. Nach Angaben des Innenministeriums wurde in Niederschlesien ein Verdächtiger festgenommen. Die Sicherheitsbehörden hatten vorher Hinweise erhalten, dass neben Tusk auch dessen Verteidigungsminister ein Anschlagsziel sein könnte. Die Gefahr wurde als sehr hoch eingeschätzt. Tusk war gestern Morgen über die Anschlagspläne informiert worden. Er hat der Polizei für ihr schnelles Handeln gedankt. Die 4 Flughäfen der russischen Hauptstadt Moskau haben am Abend den Flugbetrieb wegen einfliegender ukrainischer Drohnen vorübergehend eingestellt. An allen 4 Flughäfen wurden Landungen und Starts für kurze Zeit abgesagt, berichtete die Staatsagentur TASS. Mindestens 25 anfliegende Maschinen wurden umgeleitet. Der Alarm wurde am späten Abend an allen Airports aufgehoben. Der Flugbetrieb wurde auch in anderen Städten Russlands durch Drohnen gestört. Nach der Dieselvereinbarung zwischen US-Präsident Trump und Kreml-Chef Putin hat die russische Regierung das Exportverbot für Diesel teilweise aufgehoben. Der Beschluss, der sofort in Kraft tritt, ermöglicht es, zunächst 500.000 Tonnen auf den Weltmarkt zu bringen, berichtete die Staatsagentur TASS. Die russischen Ölkonzerne wurden angewiesen, unverzüglich damit zu beginnen, Verträge über die Lieferung von Dieselkraftstoff mit ausländischen Vertragspartnern abzuschließen. Zwei Männer mit Pfefferspray-Pistolen haben in einem Zug von Frankfurt am Main nach Marseille für einen Polizeieinsatz gesorgt. Fahrgäste hatten in dem in Frankfurt gestarteten TGV beobachtet, dass einer der Männer eine Schusswaffe oder einen ähnlichen Gegenstand unter seiner Jacke verberge. Darüber sei die Bundespolizei informiert worden. Der Zug habe deshalb außerplanmäßig gehalten. Beamte hätten die Männer aus der Bahn herausgeholt und festgestellt, dass beide jeweils eine Pfefferspray-Pistole bei sich hatten. An der Medizinischen Universität Lausitz-Karlthiem in Cottbus sind gestern die ersten Studierenden begrüßt worden. Die Immatrikulationsfeier fand im Cottbuser Staatstheater statt. Heute beginnt für die ersten 38 Studierenden ganz offiziell das Studium der Humanmedizin. 10 von ihnen kommen aus Brandenburg. Für die Plätze gab es mehr als 8000 Bewerbungen. Papst Leo XIV. Muss sich einer Operation unterziehen. Er hat den Eingriff gestern beim Sonntagsgebet im Vatikan angekündigt. Seinen Angaben nach muss ein Knoten in der Lunge entfernt werden. Die Operation soll in den kommenden Tagen in Rom stattfinden. Anschließend ist geplant, dass sich der Papst etwa eine Woche lang von dem Eingriff erholt.
0: Soweit das Neueste aus der Radio SKW Nachrichtenredaktion. 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
17: Mit ein paar Wolken in den Montag und das Ganze angefrischt mit 7 Grad. Im Tagesverlauf aber schön mit Sonne und lockeren Wolken. Maximal 14 Grad. Die kommende Nacht wird kühl. Die Temperaturen sinken auf 2 Grad. Morgen dann meist kompakte Wolken mit Tageshöchstwerten um 16 Grad. 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
17: A10 südlicher Berliner Ring Richtung Dreieckwerder. Zwischen Königs Wusterhausen und Rangsdorf gibt es Stau mit 10 Minuten. Und weiterhin zwischen Schönefelder Kreuz und Raststätte am Fichtenplan Nord Behinderungen durch ein kaputtes Fahrzeug. Und auch zwischen Rangsdorf und Genshagen liegen noch Gegenstände auf der linken Spur. A10 östlicher Berliner Ring Richtung Dreieckbahnhof an der 10 östlicher Berliner Ring Richtung Dreieckbahnhof an der Mühlenfließbrücke zwischen Erkner und Rüders.

0: 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Und wenn Sie auch noch was gesehen haben unterwegs, Staus, Blitze, Verkehrsbehinderungen, dann können Sie das gerne melden und ergänzen, entweder telefonisch oder auch per WhatsApp unter 03375 52 73 60. Da, wo Sie unterwegs sind, eine gute, eine unfallfreie Fahrt.
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0: 7:04 an diesem Montagmorgen. Wir blicken auf den Sport aus der Region. Wie sind die Partien ausgegangen am Wochenende für unsere Teams? Dazu gleich mehr hier.
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1: Und hier der Blick zurück auf das Sportwochenende. Endlich ein Sieg. Union Berlin besiegte Elversberg mit einem 1:0 und die Eisernen stehen somit auf Platz 16 der Tabelle. In der Brandenburg-Liga erreichte SV Germania 90 Schöneiche einen deutlichen 3:0-Erfolg gegen TuS 1896 Sachsenhausen. Als nächstes steht für SV Germania 90 Schöneiche eine Auswärtsaufgabe an. Samstag geht es gegen BSG Stahl Brandenburg. Eintracht Mirsdorf Zeuthen fegte Werderaner FC Viktoria 1920 mit einem 7:0 vom Platz und siegte somit das erste Mal in dieser Saison. Mit einer 0:3-Niederlage im Gepäck ging es dagegen für FSV Union Fürstenwalde vom Auswärtsmatch bei der Zweitvertretung von FSV 63 Luckenwalde wieder nach Hause. FSV Union Fürstenwalde bleibt abwehrschwach und weiter im unteren Tabellendrittel. Auch für die Phönixe gab es nichts zu holen. Die Zweitvertretung von VfB 1921 Grischow erreichte einen deutlichen 3:0-Erfolg gegen die SG Phönix Wildau 95. SV Grün-Weiß Union Bestensee veranstaltete am Samstag in Frankfurt ein richtiges Torefest. Mit 8:4 wurde der SV Blau-Weiß-Markendorf vom Platz abgefertigt. Trotz des Sieges bleibt Union Bestensee auf Platz 7 der Tabelle. FSV Eintracht 1910 Königs Wusterhausen stellte die eigenen Aufstiegsambitionen eindrucksvoll unter Beweis, besiegte die Reserve von FSV Union Fürstenwalde mit einem 6:0. Das heißt, die Kings überzeugten. FSV Eintracht 1910 Königs Wusterhausen stellte die eigenen Aufstiegsambitionen eindrucksvoll unter Beweis. Die Kings besiegte die Reserve von FSV Union Fürstenwalde mit einem 6:0. Die SG Niederlehme 1912 trug einen knappen 1:0 Erfolg gegen die Reserve von VfB Trebin davon. Kommenden Sonntag empfängt Niederlehme zu Hause MSV Zossen 07. Zum Handball: HSV Wildau empfängt jetzt am Samstag im Wildorado HSG Ahrensdorf Schenkenhorst. Basketball: die Red Dragons KW besiegten BV Star Wings Klinike mit einem 80:75. Und Volleyball: bei den Netzhoppers geht's am 21. Oktober wieder los in die neue Saison. Erster Gegner in der heimischen Paul-Dinter-Halle ist dann Gießen. Ja, und am Freitag blicken wir wieder auf das, was dann sportlich passiert.
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1: Die Stadtverordnetenversammlung von Königs Wusterhausen kommt heute an diesem Montag zu ihrer nächsten öffentlichen Sitzung zusammen. Beginn ist um 17 Uhr im Saal des Rathauses in der Schlossstraße 3 im Haus A. Die Stadtverordneten beraten unter anderem über einen Handlungsleitfaden zum Umgang mit dem sogenannten Bauturbo. Außerdem stehen Entscheidungen zu zwei Bebauungsplänen an, zur Ortskernerweiterung in Niederlehme und zum Gewerbegebiet Teil 1 in Zeesen. Weitere Tagungsordnungspunkte betreffen den Zuschuss für Mittagsversorgung an kommunalen Schulen sowie Änderungen an der Sportförderrichtlinie. Darüber hinaus soll über einen Nutzungsvertrag für das Fahrzeug des mobilen Bürgerservice entschieden werden. Im ersten Teil der Sitzung haben Einwohnerinnen und Einwohner bei der Einwohnerfragestunde Gelegenheit, Fragen an die Stadt zu richten. Wer nicht vor Ort teilnehmen kann, hat die Möglichkeit, die Sitzung ab 17 Uhr live online zu verfolgen. Mehr dazu unter königs-wusterhausen.de.
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1: Und damit ist es 37, halb acht.
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12: Michael Trotzki. An der Medizinischen Uni Lausitz-Karlthiem in Cottbus sind nun die ersten Studierenden begrüßt worden. Die Immatrikulationsfeier fand im Cottbuser Staatstheater statt. Heute beginnt für die ersten 38 Studenten offiziell das Studium der Humanmedizin. 10 von ihnen kommen aus Brandenburg. Für die knapp 40 Plätze gab es mehr als 8000 Bewerbungen. Im Streit mit den Krankenkassen lenkt der Landkreis Dahme-Spreewald ein. Die Pauschalen pro Rettungsdienst werden um ein Drittel gesenkt. Außerdem gibt es Überlegungen, den Rettungsdienst selbst zu übernehmen. Bisher ist dafür die Johanniter Unfallhilfe zuständig. Der Vertrag mit dem Landkreis Dahme-Spreewald läuft jedoch zum Ende des Jahres aus. Aktuell verfährt der Landkreis Teltow-Fleming so und hat bereits 8,5 Millionen Euro vorgeschossen, damit der Rettungsdienst zahlungsfähig bleibt. Eine Einigung mit den Krankenkassen steht aber noch aus. Der AfD-Kreisverband Uckermark muss dem Schlagersänger Heino Schadenersatz zahlen. Beide Seiten einigten sich auf einen Vergleich in Höhe von 7.500 Euro. Zuvor hatte Heino erklären lassen, man wolle der unerlaubten Nutzung seiner Person für parteipolitische Zwecke einen Riegel vorschieben. Zumal Heino die AfD definitiv eben nicht gewählt hätte. Genau das hatte der AfD-Kandidat in sozialen Medien geschrieben. Sein Motto lautete: Blau blüht die Uckermark. Das Management von Heino sagte, dies sei ein Image-Schaden.
0: Soweit das Neueste aus der Radio SKW Nachrichtenredaktion. 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
1: Mit Morgensonne in den Montag, aktuell 7 Grad in Königs Wusterhausen, Sochen, Schulzendorf und Erkner. Im Tagesverlauf freundlich, viel Sonne, ein paar lockere Wolken, maximal 14 Grad. Die kommende Nacht wird kühl, die Temperaturen sinken auf 2 Grad. Morgen meist dichte Wolken bei 15 bis 16 Grad. 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
1: A10 südlicher Berliner Ring Richtung Dreieck Werde. Zwischen Königs Wusterhausen und Rangsdorf Stau mit 10 bis 15 Minuten. In Königs Wusterhausen in der Innenstadt ordentlich zugestaut. Berliner Straße, Cottbusser Straße, Eichenallee mit jeweils 5 Minuten obendrauf. L400 Königs Wusterhausener Straße Richtung Waltersdorf Stau mit 10 Minuten. A10 östlicher Berliner Ring Richtung Dreieck Barnim an der Mühlenfließbrücke zwischen Erkner und Rüdersdorf bis Anfang November nur eine Spur frei. Hier gibt es Stau mit 25 Minuten. Erkner, die Friedrichstraße ist zwischen Kreisverkehr und Seestraße in beiden Richtungen gesperrt. Fangschleusenstraße Richtung Erkner Stau mit gut 15 Minuten und Rudolf-Breitscheid-Straße Richtung Fangschleusenstraße Stau mit 5 Minuten. Stadtverkehr Berlin, A100 Richtung Wedding zwischen Dreieck-Neukölln und Innsbrucker Platz Stau mit 10 Minuten. A113 stadteinwärts zwischen Adlershof und Dreieck-Neukölln Stop and Go mit 10 Minuten.
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1: A12 in Richtung Frankfurt in Höhe Spreenhagen, Mittenwalde-Rathausstraße. Dankeschön an Roland und Zernsdorf-Karl-Marx-Straße. 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Und wenn Sie auch noch was gesehen haben unterwegs, Staus, Blitzer, Verkehrsbehinderung, dann können Sie das gerne melden und ergänzen, entweder telefonisch oder auch per WhatsApp unter 03375 52 73 60. Da, wo Sie unterwegs sind, eine gute, eine unfallfreie Fahrt. 7:58 an diesem Montagmorgen. Und heute gibt es eine ganz wichtige, spannende Infoveranstaltung in Schöneich über das neue Gymnasium, was da entsteht. Und mehr dazu gleich nach dem Classic-Hit dieser Stunde bei Radio SKW und Susanna Morgen.

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Es ist ein Wettlauf gegen die Zeit. Die Schulen der Region Erkner platzen aus allen Nähten. Immer mehr Schülerinnen und Schüler brauchen in Zukunft einen Lernplatz. Doch Rettung naht. Aus dem Containerbau der aktuellen Notlösung soll nun in kurzer Zeit ein großer und moderner Gebäudekomplex des neuen Gymnasiums Schöneiche entstehen. Das Baurecht steht bereits und der Spatenstich ist für das nächste Jahr geplant. Der Bau des Schulgebäudes, der Sporthalle und der Außenanlagen sollen innerhalb von 2 Jahren erfolgt sein. Schülerinnen und Schüler hatten selbst die Möglichkeit, sich an der Gestaltung und Ausstattung des neuen Gymnasiums zu beteiligen. Jeder Jahrgang sollte seinen eigenen Bereich haben, um kurze Wege für die Klassen- und Fachkabinette zu gewährleisten. Außerdem soll die Sporthalle mit dem Schulgebäude verbunden und trotzdem vom Parkplatz aus erreichbar sein. Heute gibt es einen Infoabend. Hier werden die Bauabläufe sowie die Planung aus erster Hand weitergegeben. Alle Interessierten können das Bauvorhaben in der Kulturgießerei in Schöneiche vom Unternehmen persönlich vorstellen lassen. Weitere Infos zu dem Bauvorhaben und dem heutigen Infoabend gibt es unter landkreis-oder-spree.de.

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2: Der belgisch-amerikanische Neutrino-Forscher Francis Helsen bekommt den Physik-Nobelpreis für die Entwicklung des Observatoriums IceCube. An dieser Entwicklung und dem Bau des riesigen Observatoriums am Südpol war das Zeutner DESY maßgeblich beteiligt. Der leitende Wissenschaftler des Instituts, Marek Kowalski, leitet auch die Neutrino-Gruppe des Instituts. Das Neutrino-Observatorium IceCube, um das es geht, besteht aus einem riesigen Stück antarktischen Eises direkt am Südpol. Das ist ein Kubikkilometer groß. Dort wurden 85 Löcher eingeschmolzen und insgesamt 5000 Sensoren eingelassen. Die Forscher des DESY haben rund 1200 dieser Sensoren gebaut, mit denen die Neutrino-Forschung dann erst möglich geworden ist. Mehr zu diesen Entwicklungen rund um den Physik-Nobelpreis und allen weiteren innovativen Entwicklungen am DESY gibt es unter desy.de.
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10: Und damit ist es 8 Uhr.
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10: Mit Susanne Trotzki. Die polnische Polizei hat möglicherweise einen Anschlag auf Regierungschef Tusk verhindert. Nach Angaben des Innenministeriums wurde in Niederschlesien ein Verdächtiger festgenommen. Die Sicherheitsbehörden hatten vorher Hinweise erhalten, dass neben Tusk auch dessen Verteidigungsminister ein Anschlagsziel sein könnte. Die Gefahr wurde als sehr hoch eingeschätzt. Tusk war gestern Morgen über die Anschlagspläne informiert worden. Er hat der Polizei für ihr schnelles Handeln gedankt. Die vier Flughäfen der russischen Hauptstadt Moskau haben am Abend den Flugbetrieb wegen einfliegender ukrainischer Drohnen vorübergehend eingestellt. An allen vier Flughäfen wurden Landungen und Starts für kurze Zeit abgesagt, berichtete die Staatsagentur TASS. Mindestens 25 anfliegende Maschinen wurden umgeleitet. Der Alarm wurde am späten Abend an allen Airports aufgehoben. Der Flugbetrieb wurde auch in anderen Städten Russlands durch Drohnen gestört. Nach der Dieselvereinbarung zwischen US-Präsident Trump und Kreml-Chef Putin hat die russische Regierung das Exportverbot für Diesel teilweise aufgehoben. Der Beschluss, der sofort in Kraft tritt, ermöglicht es, zunächst 500.000 Tonnen auf den Weltmarkt zu bringen, berichtete die Staatsagentur TASS. Die russischen Ölkonzerne wurden angewiesen, unverzüglich damit zu beginnen, Verträge über die Lieferung von Dieselkraftstoff mit ausländischen Vertragspartnern abzuschließen. Zwei Männer mit Pfefferspray-Pistolen haben in einem Zug von Frankfurt am Main nach Marseille für einen Polizeieinsatz gesorgt. Fahrgäste hatten in dem in Frankfurt gestarteten TGV beobachtet, dass einer der Männer eine Schusswaffe oder einen ähnlichen Gegenstand unter seiner Jacke verberge. Darüber sei die Bundespolizei informiert worden. Der Zug habe deshalb außerplanmäßig gehalten. Beamte hätten die Männer aus der Bahn herausgeholt und festgestellt, dass beide jeweils eine Pfefferspray-Pistole bei sich hatten. An der Medizinischen Universität Lausitz-Calteam in Cottbus sind gestern die ersten Studierenden begrüßt worden. Die Immatrikulationsfeier fand im Cottbuser Staatstheater statt. Heute beginnt für die ersten 38 Studierenden ganz offiziell das Studium der Humanmedizin. 10 von ihnen kommen aus Brandenburg. Für die Plätze gab es mehr als 8000 Bewerbungen. Papst Leo XIV. Muss sich einer Operation unterziehen. Er hat den Eingriff gestern beim Sonntagsgebet im Vatikan angekündigt. Seinen Angaben nach muss ein Knoten in der Lunge entfernt werden. Die Operation soll in den kommenden Tagen in Rom stattfinden. Anschließend ist geplant, dass sich der Papst etwa eine Woche lang von dem Eingriff erholt.
11: Soweit das Neueste aus der Radio SKW Nachrichtenredaktion. 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
10: Schön ist es an diesem Montag, aber noch schön frisch mit aktuell 7 Grad. Im Tagesverlauf bleibt es wirklich sehenswert. Sonne, lockere Wolken, maximal 14 Grad. Die kommende Nacht wird kühl. Die Temperaturen sinken auf 2 Grad. Morgen dann überwiegend dicht bewölkt bei maximal 15 bis 16 Grad. 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
10: A10 südlicher Berliner Ring Richtung Dreieckwerder zwischen Königs Wusterhausen und Rangsdorf Stau mit 15 bis 20 Minuten. In der Gegenrichtung Richtung Dreieck-Spreeau an der Abfahrt Königs Wusterhausen Stau mit 5 Minuten. In Königs Wusterhausen Berliner Straße, Cottbusser Straße, Eichenallee Stau mit 5 Minuten. In Königs Wusterhausen ist die Straße am Güterbahnhof zwischen Staukower Straße und Fichte Straße wegen Bauarbeiten Einbahnstraße. L400 Königs Wusterhausener Straße Richtung Waltersdorf Stau mit 10 Minuten. A10 östlicher Berliner Ring Richtung Dreieckbahnhof an der Mühlenfließbrücke zwischen Erkner und Rüdersdorf bis Anfang November ist nur eine Spur frei. Es gibt aktuell Stau 25 bis 30 Minuten. Erkner, die Friedrichstraße ist zwischen Kreisverkehr und Seestraße in beiden Richtungen gesperrt. Fangschleusenstraße Richtung Erkner Stau mit 15 Minuten. Neuzittauer Straße Richtung Erkner Stau mit 10 Minuten. Und Friedrich-Engels-Straße Stau mit 15 Minuten. Auf der in Neuzittau Berliner Straße Stau mit 5 Minuten. In Fürstenwalde, die Eisenbahnstraße ist bis am Stern in beiden Richtungen gesperrt. Auf

0: 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Da, wo Sie unterwegs sind, eine gute, eine unfallfreie Fahrt.
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0: 8:05 an diesem Montag, dem 12. Oktober. Dann blicken wir mal Richtung Wochenende, denn ich freue mich sehr. Es gibt ein neues Talkformat, Frequenzwechsel. Und das im Maschinensaal in Königs Wusterhausen auf dem Funkerberg mit tollen Gästen. Und warum das so besonders sein wird, dazu gleich mehr hier. Schön, dass Sie dabei sind. Guten Morgen.
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An diesem Freitag, 16. Oktober, startet eine neue Veranstaltungsreihe. Frequenzwechsel, Talk vom Funkerberg im historischen Maschinensaal des Senderhaus 1 auf dem Funkerberg in Königs Wusterhausen. Zu Gast beim Auftakt ist die Schauspielerin und Jazzsängerin Jasmin Tabatabai. Sie ist Schauspielerin, Jazzsängerin und bringt beim Frequenzwechsel ihre ganz persönliche Lebensgeschichte mit. Ihre Kindheit verbrachte sie in Teheran. Nach der Flucht der Eltern wuchs sie in Deutschland auf und studierte später Schauspiel. Beim Gespräch auf dem Funkerberg gibt sie Einblick in ihren Lebensweg und ihre Arbeit als Künstlerin. Das am Freitag, 16. Oktober ab 18 Uhr. Und einen Tag später, selber Ort, selbe Zeit, ist Michael Kessler zu Gast. Er ist Schauspieler, Komiker und für seine große Wandlungsfähigkeit bekannt. Darüber hinaus arbeitet er als Moderator, Autor und Regisseur. Für seine Arbeit wurde er unter anderem mit dem Deutschen Fernsehpreis, dem Deutschen Comedypreis und dem Grimme-Preis ausgezeichnet. Und wir sind auch mit dabei. Karten gibt es im Vorverkauf bei der Touristinformation am Bahnhof in Königs Wusterhausen und online über Reservex und angebundenen Vorverkaufsstellen bundesweit. Der Eintritt kostet 15 Euro im Vorverkauf, 20 Euro dann an der Abendkasse. Und an der Abendkasse ist ausschließlich bitte Barzahlung möglich. 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
1: Die Stadtverordnetenversammlung von Königs Wusterhausen kommt heute an diesem Montag zu ihrer nächsten öffentlichen Sitzung zusammen. Beginn ist um 17 Uhr im Saal des Rathauses in der Schlossstraße 3 im Haus A. Die Stadtverordneten beraten unter anderem über einen Handlungsleitfaden zum Umgang mit dem sogenannten Bauturbo. Außerdem stehen Entscheidungen zu zwei Bebauungsplänen an, zur Ortskernerweiterung in Niederlehme und zum Gewerbegebiet Teil 1 in Zeesen. Weitere Tagungsordnungspunkte betreffen den Zuschuss für Mittagsversorgung an kommunalen Schulen sowie Änderungen an der Sportförderrichtlinie. Darüber hinaus soll über einen Nutzungsvertrag für das Fahrzeug des mobilen Bürgerservice entschieden werden. Im ersten Teil der Sitzung haben Einwohnerinnen und Einwohner bei der Einwohnerfragestunde Gelegenheit, Fragen an die Stadt zu richten. Wer nicht vor Ort teilnehmen kann, hat die Möglichkeit, die Sitzung ab 17 Uhr live online zu verfolgen. Mehr dazu unter königs-wusterhausen.de.
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0: Und damit ist es 8:30 Uhr, 8:30.
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9: Mitja Trotzki. Annette Binder ist neue Bürgermeisterin von Strausberg. Das ergab die Stichwahl gestern. Danach holte Annette Binder 65% der Wählerstimmen. Die kaufmännische Klinikleiterin hatte bereits die Stichwahl im März mit knapp 61% gewonnen. Diese Wahl wurde jedoch annulliert, weil Briefwahlunterlagen verschwunden waren. Annette Binder sagte, sie wolle sich verstärkt um die Themen Bildung, Wohnen und Kultur kümmern. In Schönwalde-Glien ist Yvonne Hartley von der SPD zur neuen Bürgermeisterin gewählt worden. Auch sie setzte sich gestern in der Stichwahl durch, und zwar mit 63%. Heute beginnt die bundesweite Woche der seelischen Gesundheit. Dazu finden auch im Landkreis Dahme-Spreewald zahlreiche Veranstaltungen statt. Das Motto in diesem Jahr heißt Miteinander statt Nebeneinander. Der Sozial- und Gesundheitsdezernent im Landkreis, Stefan Wichari, sagte, es sei wichtig, über psychische Gesundheit zu reden, Belastungen ernst zu nehmen und Unterstützung frühzeitig anzunehmen. Einen Infostand des Gesundheitsamtes zum Thema seelische Gesundheit gibt es auch morgen beim Wochenmarkt von 9 bis 13 Uhr in Königs Wusterhausen. Im Fußball will Berlins Hertha künftig gegen kommerziell produzierte Stadionflocks vorgehen. Fans sollten die Spiele, die Atmosphäre und die Unterstützung der Mannschaft erleben können, ohne dass das Stadiongeschehen von Kameras für kommerzielle Contentproduktion begleitet wird, heißt es. Mit den Flocks, also den persönlichen Videotagebüchern, verdienen mutmaßliche Internetstars Geld. Private Foto- und Videoaufnahmen bleiben laut Hertha BSC natürlich weiterhin möglich.
8: Soweit das Neueste aus der Radio SKW Nachrichtenredaktion. 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
0: Mit Sonne geht es durch diesen Montagmorgen. Aktuell 7 Grad in Königs Wusterhausen, so auch in Zeuthen und Teupitz. Im Tagesverlauf bleibt es so schön, die Maximalwerte bei 14 Grad. Die kommende Nacht wird allerdings ganz schön kühl. Die Temperaturen sinken auf 2 Grad, dann zieht es allmählich zu. Morgen am Dienstag meist bewölkt bei 15 bis 16 Grad. 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
0: A10 südlicher Berliner Ring Richtung Dreiwerder. Zwischen Königs Wusterhausen und Rangsdorf gibt es Stau mit 10 Minuten. L400 Königs Wusterhausener Straße Richtung Waltersdorf, auch hier Stau mit 10 Minuten. A10 östlicher Berliner Ring Richtung Dreieck-Barnim an der Mühlenfließbrücke zwischen Erkner und Rüdersdorf bis Anfang November ist nur eine Spur frei. Hier gibt es aktuell Stau mit 25 Minuten. A12 Richtung Frankfurt zwischen Dreieck-Spreeau und Fürstenwalde-West. Hier laufen Reinigungsarbeiten. Die rechte Spur ist gesperrt. Erkner, die Friedrichstraße ist zwischen Kreisverkehr und Seestraße in beiden Richtungen gesperrt. Fangschleusenstraße Richtung Erknerstau mit 25 Minuten, Neuzittauer Straße Richtung Erknerstau mit 15 Minuten, Friedrich-Engels-Straße Stau mit 10 Minuten. Stadtverkehr Berlin A100 Richtung Wedding zwischen Dreieck-Neukölln und Innsbrucker Platz Stau mit 20 Minuten und Köpenick-Rudolf-Rühl in beiden Richtungen gibt es Stau mit 10 Minuten.
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0: A12 in Richtung Frankfurt in Höhlenspirienhagen mit Mittenwalde Rathausstraße. Dankeschön an Roland und Wernsdorf, Wernsdorfer Straße. 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Und wenn Sie auch noch was gesehen haben unterwegs, Staus, Blitze, Verkehrsbehinderung, dann können Sie das gerne melden und ergänzen. Entweder rufen Sie an oder Sie schicken das Ganze als WhatsApp direkt hier ins Studio zu mir unter 03375 52 73 60. Da, wo Sie unterwegs sind, eine gute, eine unfallfreie Fahrt. Damit ist es 8:04 an diesem Montagmorgen gleich hier in dieser halben Stunde die gute Nachricht des Tages und den Blick ins Biowetter. Das hier und natürlich einfach gute Musik bei Radio SKW und Susanne Morgen.

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1: Der belgisch-amerikanische Neutrino-Forscher Francis Helsen bekommt den Physik-Nobelpreis für die Entwicklung des Observatoriums IceCube. An dieser Entwicklung und dem Bau des riesigen Observatoriums am Südpol war das Zeutner DESY maßgeblich beteiligt. Der leitende Wissenschaftler des Instituts, Marek Kowalski, leitet auch die Neutrino-Gruppe des Instituts. Das Neutrino-Observatorium IceCube, um das es geht, besteht aus einem riesigen Stück antarktischen Eises direkt am Südpol. Das ist ein Kubikkilometer groß. Dort wurden 85 Löcher eingeschmolzen und insgesamt 5000 Sensoren eingelassen. Die Forscher des DESY haben rund 1200 dieser Sensoren gebaut, mit denen die Neutrino-Forschung dann erst möglich geworden ist. Mehr zu diesen Entwicklungen rund um den Physik-Nobelpreis und allen weiteren innovativen Entwicklungen am DESY gibt es unter desy.de.
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1: Heute an diesem Montag kann es kaum zu wetterbedingten Beschwerden kommen, aber das wechselhafte Herbstwetter fördert die Erkältungsgefahr. Stärken Sie die Abwehrkräfte auf jeden Fall mit Zink und einem Zitronen-Ingwer-Tee, damit Sie gesund und gut in und durch den Montag und die neue Woche starten können.
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1: Und damit ist es 9 Uhr.
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1: Mit Susanne Trotzki. Die polnische Polizei hat möglicherweise einen Anschlag auf Regierungschef Tusk verhindert. Nach Angaben des Innenministeriums wurde in Niederschlesien ein Verdächtiger festgenommen. Die Sicherheitsbehörden hatten vorher Hinweise erhalten, dass neben Tusk auch dessen Verteidigungsminister ein Anschlagsziel sein könnte. Die Gefahr wurde als sehr hoch eingeschätzt. Tusk war gestern Morgen über die Anschlagspläne informiert worden. Er hat der Polizei für ihr schnelles Handeln gedankt. Die 4 Flughäfen der russischen Hauptstadt Moskau haben am Abend den Flugbetrieb wegen einfliegender ukrainischer Drohnen vorübergehend eingestellt. An allen 4 Flughäfen wurden Landungen und Starts für kurze Zeit abgesagt, berichtete die Staatsagentur TASS. Mindestens 25 anfliegende Maschinen wurden umgeleitet. Der Alarm wurde am späten Abend an allen Airports aufgehoben. Der Flugbetrieb wurde auch in anderen Städten Russlands durch Drohnen gestört. Nach der Dieselvereinbarung zwischen US-Präsident Trump und Kreml-Chef Putin hat die russische Regierung das Exportverbot für Diesel teilweise aufgehoben. Der Beschluss, der sofort in Kraft tritt, ermöglicht es, zunächst 500.000 Tonnen auf den Weltmarkt zu bringen, berichtete die Staatsagentur TASS. Die russischen Ölkonzerne wurden angewiesen, unverzüglich damit zu beginnen, Verträge über die Lieferung von Dieselkraftstoff mit ausländischen Vertragspartnern abzuschließen. Zwei Männer mit Pfefferspray-Pistolen haben in einem Zug von Frankfurt am Main nach Marseille für einen Polizeieinsatz gesorgt. Fahrgäste hatten in dem in Frankfurt gestarteten TGV beobachtet, dass einer der Männer eine Schusswaffe oder einen ähnlichen Gegenstand unter seiner Jacke verberge. Darüber sei die Bundespolizei informiert worden. Der Zug habe deshalb außerplanmäßig gehalten. Beamte hätten die Männer aus der Bahn herausgeholt und festgestellt, dass beide jeweils eine Pfefferspray-Pistole bei sich hatten. An der Medizinischen Universität Lausitz-Karlthiem in Cottbus sind gestern die ersten Studierenden begrüßt worden. Die Immatrikulationsfeier fand im Cottbuser Staatstheater statt. Heute beginnt für die ersten 38 Studierenden ganz offiziell das Studium der Humanmedizin. 10 von ihnen kommen aus Brandenburg. Für die Plätze gab es mehr als 8.000 Bewerbungen. Papst Leo XIV. Muss sich einer Operation unterziehen. Er hat den Eingriff gestern beim Sonntagsgebet im Vatikan angekündigt. Seinen Angaben nach muss ein Knoten in der Lunge entfernt werden. Die Operation soll in den kommenden Tagen in Rom stattfinden. Anschließend ist geplant, dass sich der Papst etwa eine Woche lang von dem Eingriff erholt.
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1: Bilderbuch schön geht es in und durch diesen Montagmorgen. Aktuell 8 Grad. Im Tagesverlauf bleibt es so, die Maximalwerte heute bei 14 Grad. Die kommende Nacht wird recht frisch. Die Temperaturen sinken auf 2 Grad. Da zieht es dann allmählich zu. Und morgen am Dienstag meist dicht bewölkt bei 15 bis 16 Grad. 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
1: A10 südlicher Berliner Ring Richtung Dreieckwerder. Zwischen Königs Wusterhausen und Rangsdorf gibt es Stau mit einer guten Viertelstunde. In Königs Wusterhausen noch Stau auf der Berliner Straße mit 5 Minuten. In Königs Wusterhausen ist außerdem die Straße am Güterbahnhof zwischen Staukower Straße und Fichte Straße wegen Bauarbeiten Einbahnstraße. L400 Königs Wusterhausener Straße Richtung Waltersdorf Stau mit 5 Minuten. A10 östlicher Berliner Ring Richtung Dreieckbahnhof an der Mühlenfließbrücke zwischen Erkner und Rüdersdorf. Bis Anfang November ist nur eine Spur frei. Momentan staut es sich hier mit 20 Minuten. Erkner, die Friedrichstraße ist zwischen Kreisverkehr und Seestraße in beiden Richtungen gesperrt. Fangschleusenstraße Richtung Erkner. Auch hier ein langer Stau mit gut 15 Minuten. A12 Richtung Frankfurt zwischen Dreieck-Spreeau und Fürstenwalde West wegen Reinigungsarbeiten ist die rechte Spur gesperrt. Und B5 stadteinwärts in Höhe Tarsdorf. Hier gibt es Stau mit 5 Minuten. Stadtverkehr Berlin, A100 Richtung Wedding zwischen Dreieck-Neukölln und Innsbrucker Platz. Stau mit 20 Minuten. Köpenick, Köpenicker Straße im weiteren Verlauf Rudolf-Röhl-Allee. Hier Stau mit aktuell 10 Minuten.
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1: A12 in Richtung Frankfurt in Höhe Spreenhagen. Mittenwalder Rathausstraße, Dankeschön an Roland. Und Wernsdorf, Wernsdorfer Straße. 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Und wenn Sie auch noch was gesehen haben unterwegs, Staus, Blitzer, Verkehrsbehinderung, dann können Sie das gerne melden und ergänzen. Entweder telefonisch oder auch per WhatsApp unter 03375 52 73 60. Da, wo Sie unterwegs sind, eine gute, eine unfallfreie Fahrt.
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1: 9:04 an diesem Montag, dem 12. Oktober. Ich freue mich sehr. Bei mir zu Gast in dieser Stunde ist Robert Kautz, Zahnarzt und Sachgebietsleiter des

0: Kulturminister und verdient 8:12 an diesem Montag.
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0: Und ich freue mich sehr und begrüße sehr herzlich heute meinen Studiogast Robert Kautz, Zahnarzt und Sachgebietsleiter des Zahnärztlichen Dienstes hier im Landkreis Dahme-Spreewald. Guten Morgen.
2: Guten Morgen, Frau Trotzki. Vielen Dank für die Einladung.
0: Schön, dass Sie da sind, Herr Kautz. Ich freue mich sehr. So, welche Aufgaben übernimmt denn überhaupt der Zahnärztliche Dienst hier bei uns im Landkreis? Also, wo begegnen Sie eigentlich Kindern und Jugendlichen so im Alltag?
2: Also wir vom Zahnärztlichen Dienst im Landkreis Dahme-Spreewald, wir haben ein sehr breit gefächertes Aufgabenspektrum. Unser Primärauftrag ist es, die Organisation und die Durchführung der Gruppenprophylaxe zu machen und der Vorsorgeuntersuchung. Aber man findet uns eben auch auf dem Cityfest zum Beispiel in KW.
0: Ah, okay.
2: Wir begleiten auch Projekte in Schulen, machen Putzprojekte in Kitas, sind auch Teil des Netzwerks Gesunde Kinder LDS und werden jetzt auch Hebammen, stillende und auch werdende Eltern und Mütter sozusagen schulen. All das gehört zu unserem Aufgabenspektrum, macht viel Spaß. Es ist nicht gerade einfach. Wir haben jetzt 28.000 Kinder fast, die wir betreuen müssen. Das schaffe ich natürlich nicht allein. Ich habe ein hervorragendes Team mit tollen Mitarbeiterinnen. Neben mir arbeiten noch 3 Zahnärztinnen und wir haben 5 zahnmedizinische Fachangestellte, die alle einen super Job liefern. Mhm. Ja, wir sehen dann im Lebensumfeld der Kinder ja quasi täglich in der Kita und in der Schule. Und was viele vielleicht gar nicht wissen, dass wir die Kinder vom 1. Lebensjahr bis zum 16. Lebensjahr betreuen, also vom Eintritt in die Kita bis zur 10. Klasse.
0: Das ist ja auch eine repräsentative Zeit, um wirklich mal so einen Zahnentwicklungsstatus sich anzugucken, wie das bei den Kindern ist.
2: Ne? Ganz genau. Wir sehen wirklich die Entwicklung des Kindes schuljährlich, haben das ja dokumentiert, können eben sehen, wird etwas gut, bleibt es gut, hat es sich verschlechtert, wenn ja, warum? Manchmal kommt man ja mit den Kindern, wenn sie älter sind, oder mit den Jugendlichen gut ins Gespräch. Ja, man sieht immer schon so ein paar Wellen in diesen Befunden, aber grundsätzlich sind wir eigentlich schon sehr zufrieden.
0: Ich glaube, so bei Ihren ersten Sätzen ist wahrscheinlich ein Raunen durch die Hörerschaft gegangen, weil alle Eltern sagen, ah, das mit den gelben Zetteln ist das, nicht wahr? Ich glaube, die kennt jeder, die dann irgendwie erstmal so vertackert sind, wo man denkt, na, Gutes oder Schlechtes, das ist ja auch für Eltern immer ein bisschen spannender Moment. Merken Sie das auch, dass Kinder dann, wenn es heißt, heute kommt der Zahnarzt, dann aufgeregt sind, wenn sie in Schulen und Kitas kommen?
2: Ja, schon. Das ist immer sehr unterschiedlich. Kleinere Kinder sind erstmal neugierig, ja, sind erstmal aufgeregt. Was passiert denn hier? Mhm. Bei älteren Kindern, die uns schon kennen, ist das Prozedere eigentlich klar. Aufgeregt ist immer mal ein Kind. Aber wir geben uns immer ganz viel Mühe, diese Aufregung ganz schnell beiseite zu schieben, indem wir sehr empathisch und liebevoll mit den Kindern umgehen. Sie erstmal durch ganz andere Dinge ablenken, bevor es dann überhaupt zur Untersuchung kommt.
0: Genau, ja. Dann reden wir mal über diese zahnärztlichen Untersuchungen in Schulen und Kitas. Wie läuft denn das ab? Worauf müssen Sie vielleicht ganz besonders achten oder wollen Sie besonders achten?
2: Ja, also in den Einrichtungen bekommen wir eigentlich immer einen separaten Raum zur Verfügung. Den bereiten wir uns erstmal auf und bauen unser Untersuchungssetup auf, so kann man es mal nennen. Und das ist schon ähnlich auch dem Abläufe in der Zahnarztpraxis. Wir desinfizieren erstmal die Möbel, die wir da bekommen haben, bauen alles ganz in Ruhe auf, bauen den Laptop auf, der für die Dokumentation wichtig ist, tragen natürlich auch Handschuhe und Mundschutz. Ja, und dann kommen eben die Kinder in den Kita-Gruppen zu uns und wir untersuchen die in der Gruppe. In der Schule ist es so, dass wir die Kinder dann einzeln untersuchen. Mhm. Ja. Und dabei schauen wir uns das natürlich ganz genau an, erfassen unseren Zahnstatus und schauen dabei natürlich ganz genau, wie sind die Zähne beschaffen, wie sind die Mundhygiene, wie ist es mit Füllungen oder sehen wir Karies. Dazu gehört aber auch, dass wir die Mundhöhle inspizieren, dass wir uns die Zunge anschauen, die Mundschleimhaut, den Rachen. Mhm. Ja, all diese Dinge sind für uns in dem Zahnstatus sehr, sehr wichtig. Und natürlich auch zum Schluss schauen wir uns die Bisslage an und gucken, ob es eben auch kieferorthopädische Auffälligkeiten gibt, die man schon in einer frühkindlichen Behandlung beim Kieferorthopäden lösen könnte, dass es sich erst gar nicht zu einem ganz großen Problem aufbaut.
0: Dann fächert sich das ja richtig interdisziplinär ja auf. Ne? Also wenn Sie sagen, Sie gucken sich kieferorthopädisch das auch an, auch Raum- und Mundhöhle ist ja nochmal ein ganz anderer Bereich, wo man wahrscheinlich dann an die Kolleginnen und Kollegen weitergibt. Also machen Sie das auch, dass Sie dann schon sagen, da sollte man ein Augenmerk drauf haben, weil meinetwegen inzwischen hier oder da ist eben eine wirklich große Schiefstellung der Zähne da?
2: Ganz genau, so ist es. Wir schauen uns das an, wir füllen das dann in den Elternzetteln aus, ja, informieren die Eltern darüber und fordern sie sehr höflich auf, doch bitte den Kollegen aufzusuchen, entweder den Hauszahnarzt oder den Kieferorthopäden, um es einfach mal nachkontrollieren zu lassen. Das heißt ja nicht, dass man sofort eine Zahnspange bekommt. Der Kieferorthopäde schaut es sich an, macht auch seinen Befund, macht seine Planung und dann wird diese Anomalie aber sicherlich irgendwann in einer Therapieform kommen. Ja, und uns ist wichtig, dass das frühzeitig gesehen wird und dass man nicht erst zu lange wartet, dass dieser Behandlungsaufwand dann sehr groß und teuer wird.
0: Hm. Ja, das ist ja gerade bei der Kieferorthopädie ein großes Problem. Genau. Ich weiß, wir haben die ganze Stunde noch und ich will mich jetzt auch nicht wiederholen in Fragen, aber trotzdem, wie oft raten Sie Kindern generell dann auch zum Zahnarzt zu gehen, also unabhängig von den Untersuchungen, die Sie anbieten?
2: Also wir haben, selbst wenn bei den Kindern nichts auffällig ist, ja, bekommen die Kinder bei uns in der Schule, jedes Kind bekommt ein Zettel mit und wir bitten immer darin, die Eltern regelmäßig mindestens einmal pro Halbjahr die Zahnarztpraxis aufzusuchen, um einfach auch eine gemeinschaftliche Vorsorge mit unseren ambulant tätigen Kollegen zu tätigen, dass das immer ein gutes Miteinander ist, ja, und immer ein Fokus drauf gesetzt wird. Denn ab dem sechsten Lebensjahr ist es so, dass die Kinder ja zweimal im Jahr die Individualprophylaxe auch kostenlos in der Zahnarztpraxis zur Verfügung bekommen. Und das ist natürlich eine ganz, ganz wichtige Sache, die auch ein Baustein der Prävention ist.
0: Genau.
2: Es geht ja nur gemeinsam.
0: Ja, und ich würde sagen, über diesen zahnärztlichen Präventionsdienst würde ich sagen, reden wir gleich noch mehr. Zusammen mit meinem Gast heute, Robert Kautz, Zahnarzt und Sachgebietsleiter des Zahnärztlichen Dienstes im Landkreis Dahme-Spreewald. Das gleich hier bei Radio SKW.

0: die Bangles mit Manic Monday an diesem Montag um 9.21 Uhr.
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0: Ich freue mich sehr, mein Gast heute Morgen ist Robert Kautz, Zahnarzt und Sachgebietsleiter des Zahnärztlichen Dienstes hier bei uns in LDS. Nochmal guten Morgen und herzlich willkommen.
2: Guten Morgen, Frau Trotzki. Vielen Dank für die Einladung.
0: Wir hatten schon so ein bisschen die Steps, wenn Sie dann natürlich eine Klasse oder eben eine Kita-Gruppe betreten. Was passiert denn, wenn Sie bei so einer Untersuchung Auffälligkeiten oder sagen wir mal Behandlungsbedarf feststellen? Wie werden Eltern ganz genau darüber informiert?
2: Ja, also wenn wir die Untersuchung durchgeführt haben und Auffälligkeiten festgestellt haben, wenn es nur ganz kleine Auffälligkeiten sind, kriegen die Eltern von uns eigentlich unseren standardisierten Elternzettel, wo dann eben draufsteht, wenn es sich zum Beispiel um ein kleines Löchlein im Zahn handelt, im Milchzahn zum Beispiel, dass wir darum bitten, den Hauszahnarzt aufzusuchen und das behandeln zu lassen. Und wenn wir zum Beispiel Auffälligkeiten im Biss finden, in der Schlussbisslage, die kieferorthopädische Auffälligkeiten darstellen, dann bitten wir auch in diesem Elternzettel unter einem anderen Punkt darum, den Facharzt aufzusuchen.
0: Was ist denn eine Schlussbisslage?
2: Das ist, wenn das Kind zusammenbeißt, dann kann man sich genau anschauen, ist die Verzahnung so, wie die Natur es möchte, oder haben wir davon Abweichungen, ne? Ein Überbiss, zum Beispiel, oder eine Progenie, wenn der Unterkiefer zu weit nach vorne steht, all das ist sehr gut zu sehen, ja, und das ist auch mal ein Anzeichen dafür, oder man sieht zeitig dadurch, dass sich etwas in die oder die Richtung entwickeln kann. Und da gehen wir natürlich zeitig dagegen vor.
0: Sie hatten schon gesagt, wie Sie mit Ihren Teams dann ja Kita und Schulen besuchen und auch das sehr, sehr illustre und auch schön gestalten. Aber wie ist es denn? Merken Sie trotzdem so eine Anspannung bei den Kindern? Also sind die aufgeregt? Sind die auch ein bisschen nervös, wenn der Zahnarzt kommt? Also ich glaube, manchmal ist so ein zahnärztlicher Besuch nicht immer nur der, der den roten Teppich wahrscheinlich bekommt, ne?
2: Ja, sicher. Das ist eben, wie die Kinder Erfahrung gesammelt haben in ihrem Weg bis dorthin. Ja, war der Hauszahnarzt ein ganz freundlicher, ein ganz netter, empathischer Mensch? Ja, oder ist es halt so, dass das manchmal so ist, dass es auch schnell gehen musste? Das ist bei Kindern auch immer ganz schwierig. Man muss sich immer sehr viel Zeit für die Kinder nehmen. Oder sind die Eltern auch schon zeitig mit den Kindern in die Zahnarztpraxis gegangen? Ja, schon, wenn möglich, ab dem ersten Zahn. Auch das spielt eine ganz große Rolle. Kennt also das Kind die Umgebung? Ja, kann es sich auf den Zahnarzt einlassen? Hat es Vertrauen? Ja, und dann sind eben auch manche Sachen, dass Kinder eben auch in der Behandlung nicht immer ganz einfach sind. Na, man braucht viel Empathie und viel Geduld. Und da können natürlich schon mal Dinge gewesen sein, wo das Kind sich ein bisschen angespannt fühlt. Und das merken wir manchmal auch. Wenn es dann heißt, der Zahnarzt kommt, ist das ein oder andere Kind schon manchmal sehr, sehr aufgeregt.
0: Ja. Hätten Sie da so einen Appell an uns Eltern, also unabhängig von regelmäßigen Zahnarzt besuchen, aber gerade vor so einer Untersuchung, hätten Sie vielleicht einen Wunsch auch an die Eltern?
2: Ja, vielleicht einfach gar nicht, dass das Thema Zahnarzt als so stigmatisches Thema zu sehen, ja, sondern zu sagen, Mensch, der schaut nur rein, der guckt sich das nur an, denn mehr passiert bei uns auch nicht. Wir arbeiten nicht invasiv, wir gehen nicht rein, wir bohren nicht. Ja, also wir gucken uns tatsächlich den Zahnstatus an und sprechen Empfehlungen aus. Ja, und da kann man versuchen, schon dem Kind einfach schon ein bisschen die Aufregung zu nehmen, weil manchmal wird die Aufregung auch einfach durch die Eltern gesteuert. Das, weil die Eltern sehr aufgeregt vor dem Zahnarzt sind, übertragen sie das gern auf ihre Kinder und dann ist es halt so, dass das Kind dadurch auch manchmal aufgeregter ist, als es eigentlich sein müsste, weil bei uns tatsächlich wirklich nichts passiert.
0: Das ist, glaube ich, ein großes Ausrufezeichen jetzt für viele. Aber wichtig ist ja auch wirklich immer wieder die richtige Hygiene. Warum ist denn, oder beziehungsweise wie vermitteln Sie das denn, wie Zähneputzen und Mundhygiene wirklich richtig funktioniert? Also ich glaube, meine Kinder kamen als erstes mal mit Kroko, dem Krokodil. Das war so ein plötzlich die große Zahnbürste und dieses grüne Krokodil. Ich musste mir Ähnliches im Badezimmer irgendwann anschaffen als Motivation. Dann gab es diese Sanduhren, die man sich an den Spiegel geklebt hat. Also das waren alles so Sachen, die wir aus diesen Tools mitgenommen haben. Aber wie vermitteln Sie das denn in dieser, auch mitunter Kürze der Zeit?
2: Ja, das ist ganz unterschiedlich. Also wir geben uns immer sehr viel Mühe mit unserer Gruppenprophylaxe und bauen die auch ganz unterschiedlich auf. Also selbst in der Kita ist es sehr, sehr unterschiedlich, welche Kindergruppen und welches Alter wir haben. Haben wir zum Beispiel die Krippenkinder, dann gehen wir mit ganz kleinen Handpuppen rein. Das sind so kleine Dinos, die noch im Ei sind, die wir mit unserer Hand aus dem Ei schlüpfen lassen können, weil die ja auch sehr aufgeregt sind. Ja. Und die Kinder sind total begeistert, kommen dorthin. Und dann ist es einfach bei den ganz Kleinen erstmal nur so, dass sie uns erstmal kennenlernen sollen, die Aufregung weggehen soll. Und dann können die an dieser kleinen, die hat nur zwei Zähne, dieser kleine Dino, wir nennen die Floki und Fritzi heißen die bei uns, und lassen die Kinder da einfach ganz entspannt dran putzen. Ja? Und gucken einfach, dass sie einfach mal so die Scheu verlieren vor uns, und dann haben wir auch die Möglichkeit, sie oft zu untersuchen. In den höheren Gruppen im Elementarbereich, da haben wir dann auch verschiedene Handpuppen, die sind aber dann größer, die haben dann auch schon ein Gebiss. Ja, wir hatten früher auch den Kroko, bei uns heißt der Eddie, ja, aber der war recht schwer. Wir haben uns uns dann für andere Handpuppen entschieden, die richtig lustig sind und die man auch an der Hand zum Leben erwecken kann. Ne? Das ist bei uns zum Beispiel Fridolin der Esel. Mhm. Ja, der ist natürlich immer ganz doll zahnputzfaul, ja, und möchte das nicht. Und dann erklären wir das den Kindern, fragen, ist das denn so richtig? Und erklären eben darüber, wie die Ernährung funktioniert und wie das Zähneputzen funktioniert. Wir vermitteln immer die Kai-Technik. Und so arbeiten wir uns in der Kita da gruppenweise durch, nehmen uns dafür auch wirklich recht viel Zeit. Also es ist immer so 20 Minuten, eine halbe Stunde für eine Gruppe, mhm, dass auch Fragen, aufkommende Fragen beantwortet werden können. Und in der Schule, da sieht es ganz anders aus. In der Schule haben wir ja noch von der 1. bis zur 6. Klasse die Gruppenprophylaxe. Und auch da unterscheiden wir zwischen dem Alter der Kinder. Also während wir noch in der 1. Klasse spielerische Sachen machen, Zaubertricks oder die Zahnfee erscheinen lassen, ja, das sind auch wirklich richtig schöne Programme, sind wir bei den höheren Klassen so, dass wir mit der Zuckergeschichte die Kinder mehr auf die Ernährung stoßen wollen, mehr sensibilisieren wollen im Alltag, diese versteckten Zuckerbomben zu sehen und sich auch entsprechend gesund zu ernähren. Hm. Das ist auch ein ganz, ganz wichtiger Punkt für uns. Und da haben wir eine Unterrichtsstunde zur Verfügung, also auch ausreichend Zeit, die wir dann mit allen Dingen füllen können. Es ist auch noch so, dass wenn die Befunde es hergeben, geben wir tatsächlich auch noch mit der einen oder anderen Klasse oder von der 1. bis zur 3. Klasse auch Zähneputzen gehen. Mhm. Wenn wir merken, die Zahnputztechnik, das Wissen ist einfach noch gar nicht so richtig da, trotz aller Bemühungen oder die Befunde eben auch entsprechend in der Einrichtung sind und sagen, hier müssen wir mal handeln, gehen wir auch mit den Kindern Zähneputzen, machen vorher noch eine kleine Einweisung und gehen dann mit denen putzen.
0: Super. Ja,
2: auch das gehört zum Alltag dazu.
0: Und ich würde sagen, wir beide gehen in die nächste halbe Stunde gemeinsam. Und ich freue mich sehr, dass Robert Kautz, Zahnarzt und Sachgebietsleiter des Zahnärztlichen Dienstes des Landkreises Darmstadt-Spreewald, heute Zeit für uns hat. Mehr dazu gleich hier bei Radio SKW.

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7: Michael Trotzki. An der Medizinischen Uni Lausitz-Karlthiem in Cottbus sind nun die ersten Studierenden begrüßt worden. Die Immatrikulationsfeier fand im Cottbuser Staatstheater statt. Heute beginnt für die ersten 38 Studenten offiziell das Studium der Humanmedizin. 10 von ihnen kommen aus Brandenburg. Für die knapp 40 Plätze gab es mehr als 8000 Bewerbungen. Im Streit mit den Krankenkassen lenkt der Landkreis Dahme-Spreewald ein. Die Pauschalen pro Rettungsdienst werden um ein Drittel gesenkt. Außerdem gibt es Überlegungen, den Rettungsdienst selbst zu übernehmen. Bisher ist dafür die Johanniter Unfallhilfe zuständig. Der Vertrag mit dem Landkreis Dahme-Spreewald läuft jedoch zum Ende des Jahres aus. Aktuell verfährt der Landkreis Teltow-Fleming so und hat bereits 8,5 Millionen Euro vorgeschossen, damit der Rettungsdienst zahlungsfähig bleibt. Eine Einigung mit den Krankenkassen steht aber noch aus. Der AfD-Kreisverband Uckermark muss dem Schlagersänger Heino Schadenersatz zahlen. Beide Seiten einigten sich auf einen Vergleich in Höhe von 7.500 Euro. Zuvor hatte Heino erklären lassen, man wolle der unerlaubten Nutzung seiner Person für parteipolitische Zwecke einen Riegel vorschieben. Zumal Heino die AfD definitiv eben nicht gewählt hätte. Genau das hatte der AfD-Kandidat in sozialen Medien geschrieben. Sein Motto lautete: Blau blüht die Uckermark. Das Management von Heino sagte, dies sei ein Image-Schaden.
8: Soweit das Neueste aus der Radio SKW Nachrichtenredaktion. 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
1: Sonnig und mit einem leicht böigen Wind geht es durch diesen Montagmorgen noch angefrischt mit 8 Grad aktuell in Königs Wusterhausen, so auch in Schönefeld und Fürstenwalde. Im Tagesverlauf bleibt es so, die Tageshöchstwerte bei 14 Grad. Die kommende Nacht allerdings wird ganz schön kühl mit 2 Grad. Morgen dann am Dienstag meist kompakte Wolken über der Region bei maximal 15 bis 16 Grad. 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
1: A10 südlicher Berliner Ring Richtung Dagwerder. Zwischen Königs Wusterhausen und Rangsdorf gibt es Stau mit 10 Minuten. In Königs Wusterhausen ist die Straße am Güterbahnhof zwischen Storkower Straße und Fichtestraße jetzt Einbahnstraße wegen Bauarbeiten. A10 östlicher Berliner Ring Richtung Dreieckbahnnehmer an der Mühlenfließbrücke zwischen Erkner und Rüdersdorf bis Anfang November ist nur eine Spur frei. Hier gibt es Stau mit 10 bis 15 Minuten. Erkner, die Friedrichstraße ist zwischen Kreisverkehr und Seestraße in beiden Richtungen gesperrt. Fangschleusenstraße Richtung Erkner Stau mit 10 Minuten. Und A12 Richtung Frankfurt zwischen Dreieckspur und Fürstenwalde West. Hier laufen Reinigungsarbeiten. Die rechte Spur ist gesperrt. Und kurzer Blick noch in den Stadtverkehr Berlin. A100 Richtung Wedding zwischen Dreieckneukölln und Innsbrucker Platz. Hier gibt es Stau mit gut 15 Minuten.
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1: A12 in Richtung Frankfurt in Höhe Spreenhagen. Mittenwalde Rathausstraße. Dankeschön an Roland. Und Wernsdorf Wernsdorfer Straße. 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Und wenn Sie auch noch was gesehen haben unterwegs, Staus, Blitzer, Verkehrsbehinderungen, dann können Sie das gerne melden und ergänzen. Entweder rufen Sie an oder Sie schicken das Ganze als WhatsApp direkt hier ins Studio zu mir unter 03375 52 73 60. Da, wo Sie unterwegs sind, eine gute, eine unfallfreie Fahrt. 5 Minuten nach 10 an diesem Montag und ich freue mich sehr, mein Gast ist Robert Kautz, Zahnarzt und Sachgebietsleiter des Zahnärztlichen Dienstes im Landkreis Dahme-Spreewald. Wir sprechen über gesunde Kinderzähne und die zahnärztliche Vorsorgeuntersuchung in Kitas und Schulen und dazu gleich mehr hier im Radio SKW und Susanna Morgen. Closure.

0: Close your eyes um 9.38 Uhr.
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0: Und ich freue mich sehr, Robert Kautz, Zahnarzt, Sachgebietsleiter des Zahnärztlichen Dienstes hier im Landkreis Dahme-Spreewald, ist heute mein Gast. Herzlich willkommen, guten Morgen.
2: Guten Morgen, Frau Trotzki.
0: Wir haben schon ganz viel über das, wie Sie so vorgehen, wie Sie arbeiten. Welche Fehler beobachten Sie denn eigentlich so beim Zähneputzen der Kinder besonders häufig? Oder was, sagen wir mal, können Eltern, wir Eltern zu Hause besser oder anders machen?
2: Also grundsätzlich, was wir sehen, geben sich Kinder immer ganz viel Mühe beim Zähneputzen und erleben das eigentlich als eine ganz tolle Sache. Mhm. Ja? Aber häufig ist es dennoch, sehen wir es ja auch, dass die Kinder nicht immer lang genug und auch nicht gründlich genug putzen. Aber das liegt oft nicht an den Kindern selbst, sondern es liegt daran, dass die Kinder begleitet werden müssen. Und das ist nochmal ein ganz, ganz wichtiger Punkt auch an die Eltern. Zähneputzen muss begleitet werden. Kinder lernen als Kleinkinder durch Nachahmung und haben auch viel mehr Spaß, wenn sie das zusammen machen. Ja? Mhm. Und viel, viel wichtiger ist noch eben auch diesen Zahnputzerfolg zu kontrollieren, eben zu schauen, sind noch Krümel auf der Kauffläche, ist da noch was oder hat das Kind auch wirklich lang genug geputzt? Ne, und das Nachputzen ist eine ganz, ganz entscheidende Komponente, die zur Prävention dazugehört. Mhm. Ja, aus meiner Sicht wirklich unverzichtbar. Und das ist, ich war 12 Jahre als ambulant tätiger Zahnarzt in eigener Niederlassung tätig, hatte das mit den Kindern eben auch und den Eltern immer wieder besprochen. Ja. Weil das ist wirklich, wirklich wichtig. Durch das Nachputzen kann man ganz, ganz, ganz viel verhindern. Und dass die Zähne gesund bleiben, ist dadurch ganz, ganz wichtig. Und das sollte man machen, bis das Kind flüssig die Schreibschrift beherrscht. Und das ist im Alter noch von 10 Jahren. Und das Oha. Ist auch nicht immer einfach.
0: Ja, ja.
2: Ich bin selber Vater von 2 Söhnen. Ich habe das selber oft genug durch die Diskussion, ich bin alt genug, ich bin jetzt in der Schule, ich schaffe das alles allein. Ein guter Tipp ist für die Eltern, wenn sie solche Situationen haben, kaufen sie sich einfach mal in der Apotheke Plaquefärbetabletten, ja, lassen sie ihr Kind putzen, färben sie danach die Zähne durch diese Plaquetabletten an, die lösen sich im Mund auf, die kann man ausspucken und dann sieht man eben, was noch übrig ist. Ja, dann kann man ganz einfach mit dem Kind besprechen, siehst du, und deswegen müssen Mama und Papa noch nachkontrollieren und auch immer mal noch nachputzen.
0: Ja.
2: Weil das ist entscheidend wichtig, denn die Motorik muss sich erst ausbilden und das braucht Zeit.
0: Ja, Zeit ist, glaube ich, immer eh auch so ein ganz entscheidender Faktor, gerade wenn Sie so diese morgendliche Situation beschreiben. Das kennen wir ja selber. Mhm. Da ist ja sowieso Druck im Kessel und wenn ich dann noch sage, so, pass auf, mein Lieber, jetzt geht's hier nochmal in die nächste Runde Zähne putzen, weiß ich, da fliegt mir nicht gerade die Beliebtheit zu, ne?
2: Genauso ist es. Manchmal ist es eben auch stressig früh, dann wird es auch oft vergessen. Auch das erleben wir regelmäßig, dass wir in der Kita-Gruppe, wenn wir unsere Gruppenprophylaxe starten, fragen, na, wer hat denn von euch heute alles schon Zähne geputzt? Wie oft müssen wir denn am Tag Zähne putzen? Da ist nicht bei jedem Kind der Arm oben. Manchmal sagen die, ja, es war heute stressig, Mama hatte keine Zeit oder ich habe das vergessen. Ja, auch das kommt vor. Aber deswegen sensibilisieren wir die Kinder eben auch dazu. Und je älter die Kinder werden, je mehr zeigen wir ihnen auf, dass es zur Gesundheitskompetenz auch eine Eigenverantwortung gibt. Ja, also dass sie für sich selbst auch einstehen müssen, dass ihre Zähne gesund bleiben. Gerade so, sage ich mal, ab Mitte der Grundschule ist das ein ganz, ganz wichtiger Fokus, den wir auch setzen. Dass die Kinder, wenn sie die Grundschule verlassen, eben auch verstehen, jetzt geht's auf die nächste Höherschule, ich werde Jugendlicher und jetzt muss ich auch zusehen, dass ich für mich selbst eine gewisse Eigenverantwortung übernehme. Und dazu gehört eben auch das gründliche Zähneputzen und das 2-mal am Tag.
0: Aber wie wunderbar geduldig Sie dabei sind. Also ich kenne zahnärztliche Untersuchungen, wo man dann eher so ein bisschen Angst hatte vorm Zahnarzt, weil der dann doch gesagt hat, nee, pass mal auf, es mag sein, dass du vielleicht 3-mal am Tag deine Zähne putzt, aber ich sehe deutlich, dass es nur 2, wenn überhaupt 1,5-mal sind. Also ich hatte eher, also nicht, dass das der Fall, aber man hatte immer ein bisschen Respekt und ein bisschen Angst vor dem Zahnarzt. Und ich finde das eigentlich sehr schön, dass Sie heute eine ganz schöne Herangehensweise haben, mit den Kindern auch ins Gespräch zu kommen und die auch da ernst zu nehmen, ne?
2: Das war mir auch in meiner Praxiszeit sehr, sehr wichtig. Mhm. Ja, wenn man Kinder für etwas bestraft oder sie ausschimpft, wie weit wird man kommen? Gar nicht. Ne? Motivation und Lob ist das A und O. Man spricht mit den Kindern, man muss es natürlich auch ansprechen, wenn die Mundhygiene nicht gut ist, wenn sehr viel Zahnstein da ist, muss man aber auch mit den Eltern sprechen, weil genau diese Faktoren wieder zusammenkommt. Ist das Kind sich selbst überlassen, putzt es, wie es meint, dass es richtig ist. Aber die Eltern sind eben daneben stehen und müssen sagen, das war noch zu lang, also das war nicht lang genug. Na, guck mal, die Sanduhr läuft noch oder da ist noch was übrig, putz bitte nochmal nach, dass eben die Gründlichkeit kommt. Und dann kommen eben auch die Verbesserungen. Und wenn man die dann sieht, ganz viel Lob ist immer ganz wichtig. Lob versetzt Berge.
0: Ja? Das andere, was natürlich da jetzt immer reinspielt, ist ja auch die Frage der richtigen Ernährung. Ne? Also welche Lebensmittel, welche Getränke sind denn tatsächlich problematisch? Worauf sollten Eltern gerade so im Alltagsgeschehen immer achten? Was sagen Sie?
2: Also definitiv, ohne eine gute oder gesunde Ernährung kann man noch der beste Zähneputzer sein, ja, und wird trotzdem Probleme haben. Ne? Das ist ganz, ganz entscheidend wichtig. Und wir sehen leider immer mehr problematische Lebensmittel im Alltag, wenn wir durch Kitas und Schulen gehen, ja, bei den Kindern. Es ist eine Fülle an viel zu zuckerreicher, zu weicher und zum Teil auch zu saurer Nahrung unterwegs. Und Eltern haben es auch nicht immer leicht. Die Werbung suggeriert uns, das ist gesund, das ist ganz toll für dein Kind, das ist eine super Pausenmahlzeit. Ja, und oft verstecken sich dahinter echte Zuckerbomben, die eben auch das Leben unheimlich schwer machen. Ein Beispiel, was man da zum Beispiel mal nennen kann, ist zum Beispiel sind Säfte. Orangensaft, Apfelsaft, ja, suggeriert als ganz gesund, als ganz toll.
0: Vitamin C haltig,
2: das deckt den Tagesbedarf.
0: Ja.
2: Ja, also es gibt viel, wirklich andere Quellen, um sich den Vitamin C-Bedarf des Tages zu decken. Bei Säften ist es halt so, es ist oft aus Konzentraten sehr, sehr, sehr zuckerreich und eben halt sehr sauer. Und das hat zwei ganz entscheidende Faktoren auf den Zahn. Die Säure ätzt den Zahn an und führt zu einer sogenannten Erosion. Das heißt, die Oberfläche wird rauer, die nutzt sich auch schneller ab. Und in dem Augenblick, wo die rauer werden, können Bakterien schneller anhaften und kriegen dann durch den Zucker natürlich auch nochmal richtig Vorschub, ja, richtig Power. Und damit ist eine schnelle Zerstörung des Milchgebisses vor allem relativ vorprogrammiert, wenn der Saft eben zur täglichen Ernährung dazugehört. Also wenn es schon früh mit Saft losgeht, die Saftbutte mitgegeben wird oder Nachmittag, es geht mit Saft weiter. Also ich empfehle da wirklich, ungesüßten Tee und Wasser zu trinken. Die Kinder brauchen keinen Saft. Man kann ihn auch verdünnen, wenn man das als Schorle macht. Mhm. Zum Erfrischung ist okay, mal mit in Ordnung, aber nicht in der täglichen Ernährung. Das ist ganz, ganz wichtig. Das kann was Besonderes sein, aber nicht jeden Tag.
0: Aha. Und dann sehen Sie ja wahrscheinlich auch sehr spannend die Palette, wenn Sie die Kinder wirklich von ganz früh bis ins jugendliche Alter begleiten, wie sich dann eben Dinge entweder eingeschliffen haben oder vielleicht sogar verbessert haben dank Ihrer Anweisung. Aber tatsächlich hat man ja einen interessanten Querschnitt auch zu sehen, wie sich dann Zahngesundheit in diesem Alterssegment immer entwickelt. Ne?
2: Absolut. Einer unserer Aufgaben ist ja auch zum Beispiel Elternabende zu begleiten und das machen wir auch, gerade wenn Kitas uns auch mal Bescheid sagen, wir haben wieder die und die Probleme, wenn der Träger jetzt zum Beispiel die Versorgung einstellt und Frühstück selbst mitgegeben wird, dann sind eben auch wieder mal Quetschis und andere Sachen dabei, die eben auch totale Zuckerbomben sind, eben auch zur gesunden Ernährung nicht wirklich gut beitragen und da schauen wir eben, dass wir uns in die Richtung entwickeln, den Eltern das auch aufzuzeigen und wenn man dann sieht, die Eltern okay, haben jetzt den Fokus mal in die Richtung bekommen, das auch mal zu hinterfragen, sich mal, und das ist leider auch sehr undurchsichtig in Deutschland geregelt, wenn wir uns hinten anschauen, wie viel Zucker ist es denn meistens auf 100 Milliliter, auf 100 Gramm, da muss man sich das ausrechnen, so ein Würfel Zucker hat ungefähr 3-4 Gramm, um zu sagen, wie viel ist denn dort drin, ja, und das oft ist es totale Zuckerbomben, manchmal auch mehrfach Zucker noch drin, ja, einfach viel zu viel und wenn das abgestellt ist, und sich dann die Mundhygiene auch gut verbessert, sehen wir einen großen Erfolg.
0: Eine Frage noch an der Stelle. Wir hatten uns so ein bisschen eben off the record schon darüber unterhalten. Ich finde das aber ein wichtiges Thema, auch wenn wir es nicht in voller Ausführlichkeit, ist das Thema Fluorid. Weil ich glaube, damit werden Eltern auch immer wieder, irgendwo konfrontiert. Es heißt, Fluorid muss zugegeben werden. Ja, nein, was sagen Sie?
2: Also absolut. Mhm. Ohne eine fluoridhaltige Zahnpasta kann man keinen Langzeit-Karieschutz aufbauen. Ja. Es wird viel, viel über fluoridfreie Zahnpasten gesprochen, aber die kommen oft mit Studien aus Südamerika an und sagen, dass es eben führt zur Fluorose, zur Übereinlagerung von Fluorid. Aber wenn man sich die Länder anschaut, dann haben wir eben dort auch Trinkwasserfluoridierung und ganz, ganz viel mehr Fluorid, als es bei uns in Deutschland überhaupt ist. Wir haben hier mit der fluoridhaltigen Zahnpasta seit über 40 Jahren eine ganz klar untersuchtes Mittel, wo Grenzwerte eingehalten werden. Es wird nichts mehr systemisch fluoridiert, sondern nur noch lokal. Und das ist wirklich entscheidender Faktor und ganz, ganz doll wichtig in der Kariesprävention, weil Fluorid der einzige Stoff ist, der den Zahnschmelz nachweislich härtet und gegen Säureangriffe schützt.
0: Ganz wichtiges Ausrufezeichen von Robert Kautz, Zahnarzt und Sachgebietsleiter des Zahnärztlichen Dienstes im Landkreis Dahme-Spreewald. Und wir unterhalten uns gleich nochmal hier bei Radio SKW. Mhm.

0: James Taylor mit Your Smiling Face um 10 vor 10.
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0: Ein letztes Mal für heute im Gespräch Robert Kautz, Zahnarzt und Sachgebietsleiter des Zahnärztlichen Dienstes hier im Landkreis. Der Landkreis hat zum Tag der Zahngesundheit darauf hingewiesen, dass nach der Pandemie nur noch 42% der Kindertagesstätten täglich die Zähne putzen oder da Zähne geputzt werden. Welche Bedeutung hat denn so das gemeinsame Zähneputzen in der Kita für die Prävention?
2: Ja, das hat eine unheimlich hohe Bedeutung. Ja, leider nach der Corona-Pandemie ist ein großer Einbruch der Einrichtungen gewesen. Aus ganz verschiedenen Gründen wird nicht mehr Zähne geputzt. Wir sind jetzt schon dabei, das wieder leicht umzukehren. Wir geben uns ganz viel Mühe. Wir sprechen jedes Mal mit den Kitas. Wir haben auch viele schon wieder überzeugen können, das Putzen anzufangen. Wir haben im Land Brandenburg ein ganz tolles Präventionsprogramm, das 2004 hier in Brandenburg entwickelt wurde. Und das heißt Kita mit Biss. Mhm. Ja, und in dem Augenblick, wo die Kitas das mitmachen, die zertifizieren sich dadurch freiwillig durch uns. Ja, wir haben, so gibt es ein paar kleine Auflagen, dass die Kinder eben gesund ernährt werden, dass es einen zuckerfreien Vormittag gibt und dass natürlich auch Zähne geputzt werden. Und dort, wo das konsequent so gemacht wird, die Ernährung und das Zähneputzen sehr gut funktioniert, haben wir immer sehr, sehr gute Befunde. Also wir haben kaum Karies bei Kindern, Kleinkindern bis Vorschulkindern. Ja, das ist ein super Konzept. Ja, die Kinder sind auch unheimlich aufgeklärt. Sie wissen die Sprüche schon. Sie machen ganz schnell den Mund auf, haben überhaupt gar keine Angst, wenn wir kommen, sind sogar sehr aufgeschlossen, weil sie ja immer wissen, es gibt danach ein tolles Tattoo oder einen Aufkleber, freuen sich schon richtig auf uns. Ja, und dann haben wir natürlich leider das Gegenteil in manchen Brennpunkten, wo die Sache sowieso schon sehr, sehr schwierig ist, wo eben auch soziale Umstände eine große Rolle spielen. Und wenn dann da nicht geputzt wird, dann ist es halt so, dass wir da auch manchmal richtig schwere Befunde sehen, die man sich so nicht vorstellen kann, dass es die noch gibt. Mhm. Ja, das ist immer sehr, sehr schade.
0: Ja. Wo wir schon so bei etwas problematischen Dingen sind, mit was für Schwierigkeiten werden denn so Ihre Kolleginnen und Kollegen im beruflichen Alltag überhaupt konfrontiert?
2: Das gibt es sehr viele. Also wir haben manchmal auch politische Probleme, die wir lösen müssen. Ja, wir hatten im letzten Jahr eine Anordnung vom Gesundheitsministerium zum Datenschutz, mussten also neue Datenschutzeinwilligungserklärungen jetzt in die Kitas bringen. Da waren unsere Kitas natürlich schwer begeistert mit dem Mehr an Bürokratie, ja, dass sie das vervielfältigen dürfen, den Eltern weitergeben dürfen, zurückholen müssen, damit wir eben in die Kita kommen können. Ja, das macht uns das Leben schon sehr schwer. Eine oder andere Einrichtung sehen das als völlig normal an und sagen, so ist das halt heutzutage. Datenschutz, wo hat man ihn nicht? Überall im medizinischen Bereich muss man überall einwilligen zur Datenverarbeitung. Aber es ist natürlich auch so, manche tun sich damit sehr schwer, weil der Aufwand doch hoch ist und der ist es auch. Und das tut uns auch leid, dafür können wir aber nichts. Wir haben uns auch auferlegt bekommen, müssen es umsetzen. Und das große Problem dabei ist einfach, wenn die Eltern diese Datenschutzerklärung nicht für ihre Kinder unterschreiben, dürfen wir sie auch nicht gruppenprophylaktisch betreuen und eine Vorsorgeuntersuchung durchführen. Und das, das ist immer ein ganz großes Problem und führt zu unschönen Szenen in der Kita, weil diese Kinder müssen halt aussortiert werden aus den Gruppen, die zu uns kommen, dürfen nicht am Programm teilnehmen, dürfen nicht untersucht werden. Und wenn man doch ein Kind hatte, und das kommt immer mal vor, das einfach übersehen wurde und hat dann toll mitgemacht und man fragt, wer möchte denn als erstes untersucht werden? Dann sagt ich. Und dann sagt dann die Kita-Erzieherin, oh nee, du darfst ja nicht. Dann stehen die da vor uns da und das sind Szenen, die sind immer sehr, sehr traurig. Wir geben dem Kind natürlich trotzdem einen Aufkleber, motivieren es. Aber deswegen ein Appell an alle Eltern, wenn sie dieses Datenschutzformular durch ihre Kita bekommen, wenn wir angekündigt sind zum Besuch, würde ich mich sehr darüber freuen, wenn sie dieses unterschreiben würden, damit wir ihr Kind gut betreuen können und ihnen auch Vorsorgeangebote machen können.
0: Mhm. Zum Abschluss vielleicht nochmal unseres Gesprächs, vielleicht, wo Sie schon als Experte heute bei mir im Studio sind, ganz praktischer Rat. Welche drei Dinge sollten den Eltern von klein auf beachten, damit die Kinder möglichst lange gesunde Zähne behalten?
2: Also da ich ja selbst sehr lange in eigener Niederlassung war, kann ich sehr empfehlen, ab dem ersten Zahn in die Zahnarztpraxis zu gehen. Ja, also man kann, auch wenn das Kind nur ein oder zwei Zähnchen schon hat, aber schon viel über das richtige Zähneputzen sprechen, über die Ernährung, denn Zähne müssen kauen, ja, das ist immer oft so, ist immer noch, der Kanten wird noch abgeschnitten und alles, ja, die Äpfel werden noch ganz, ganz klein geschnitten, nein, das muss man alles nicht, sobald Milchzähne da sind, brauchen die Arbeit, die müssen kauen. Deswegen ist mein Tipp, gehen Sie bitte gleich ab dem ersten Zahn mit Ihrem Kind in die Zahnarztpraxis, das schafft Vertrauen, das Kind lernt die Umgebung kennen, der Zahnarzt kann sich gut auf Ihre Familie einstellen und man bildet dann über die Jahre ein tolles Vertrauensverhältnis, dass wenn mal etwas ist, man auch gut zum Ziel kommt in der Therapie. Das ist ganz, ganz wichtig. Das wäre der erste Punkt.
0: Ja. Ich glaube, das ist auch tatsächlich, wenn ich da einhaken darf, ganz entscheidend, weil die Kinder dann das Setting auch schon so gut kennen. Ne? Also ganz glaube, das macht viel aus, dass es eben nicht immer dieses Betreten dieser Praxis ist, der Zahnarztstuhl, wo er bei vielen irgendwie schon so ein bisschen die Alarmglocken dann schrillen, sondern dass man sagen kann, das ist mir vertraut. Ne?
2: Zwei Dinge sind eben dabei wirklich dabei ganz doll entscheidend. Einmal, dass man nicht zu spät zum Zahnarzt geht, also nicht, wenn das Kind erst eine Karies hat, weil das sind immer Szenen, die sind unangenehm. Man muss die Karies behandeln und das geht auch nicht, manchmal nicht immer schmerzfrei. Mhm. Ja, und dann hat eben das Kind einen Eindruck vom Zahnarzt, der dann Phobien und Ängste natürlich schürt. Mhm. Deswegen ist es so wichtig, kennt das Kind die Umgebung, die Gerüche, die Geräusche, ja, kann man es gut an den Absauger, an den kleinen Schlürfi, wie wir das früher genannt haben, schön gewöhnen und das Kind kennt alles. Yeah. Ja, man baut eine Prophylaxe auf, dann sind auch schon mal Geräte im Mund gewesen, das Kind kennt es alles und wenn dann mal wirklich irgendwann gebohrt werden muss, hat man ganz viel Vertrauen zu seinem Zahnarzt, weil man sich schon über so viele Jahre gut kennt. Mhm. Und das ist eine ganz, ganz wichtige Sache.
0: Absolut. Ne? Das Zweite?
2: Die zweite Empfehlung, die ich Ihnen geben würde als Eltern, ist, bitte mit einer fluoridhaltigen Zahnpasta zu putzen und das Zähneputzen zu begleiten, nachzuputzen, bis das Kind motorisch sehr gut die Schreibschrift flüssig beherrscht, bis zum 10. Lebensjahr. Mhm. Das ist ganz wichtig.
0: Mhm. Und Nummer 3?
2: Und Nummer 3 ist, dass Sie natürlich, was ich vorhin schon angesprochen habe, die Kita gut unterstützen und uns natürlich auch die Datenschutzerklärung zu unterschreiben und uns zu ermöglichen, ihre Kinder sehr gut zu betreuen. Wenn alle das zusammen machen, die Kita, wir und der Zahnarzt bei Ihnen zu Hause, kann das nur für Ihr Kind bestmöglichste Folgen haben.
0: Dann sage ich Dankeschön für einen wirklich ganz tollen Morgen mit Ihnen zusammen, Robert Kautz, Zahnarzt und Sachgebietsleiter des Zahnärztlichen Dienstes hier im Landkreis Dahme-Spreewald. Danke für den Besuch und vielen Dank.
2: Vielen Dank, Frau Trotzki, war sehr schön.
0: Und das ganze Gespräch gibt es natürlich bei uns zum Nachhören unter radioskw.de und auch unserem Spotify-Account.

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5: Mit Susanne Trotzki. Die polnische Polizei hat möglicherweise einen Anschlag auf Regierungschef Tusk verhindert. Nach Angaben des Innenministeriums wurde in Niederschlesien ein Verdächtiger festgenommen. Die Sicherheitsbehörden hatten vorher Hinweise erhalten, dass neben Tusk auch dessen Verteidigungsminister ein Anschlagsziel sein könnte. Die Gefahr wurde als sehr hoch eingeschätzt. Tusk war gestern Morgen über die Anschlagspläne informiert worden. Er hat der Polizei für ihr schnelles Handeln gedankt. Die vier Flughäfen der russischen Hauptstadt Moskau haben am Abend den Flugbetrieb wegen einfliegender ukrainischer Drohnen vorübergehend eingestellt. An allen vier Flughäfen wurden Landungen und Starts für kurze Zeit abgesagt, berichtete die Staatsagentur TASS. Mindestens 25 anfliegende Maschinen wurden umgeleitet. Der Alarm wurde am späten Abend an allen Airports aufgehoben. Der Flugbetrieb wurde auch in anderen Städten Russlands durch Drohnen gestört. Nach der Dieselvereinbarung zwischen US-Präsident Trump und Kreml-Chef Putin hat die russische Regierung das Exportverbot für Diesel teilweise aufgehoben. Der Beschluss, der sofort in Kraft tritt, ermöglicht es, zunächst 500.000 Tonnen auf den Weltmarkt zu bringen, berichtete die Staatsagentur TASS. Die russischen Ölkonzerne wurden angewiesen, unverzüglich damit zu beginnen, Verträge über die Lieferung von Dieselkraftstoff mit ausländischen Vertragspartnern abzuschließen. Zwei Männer mit Pfefferspray-Pistolen haben in einem Zug von Frankfurt am Main nach Marseille für einen Polizeieinsatz gesorgt. Fahrgäste hatten in dem in Frankfurt gestarteten TGV beobachtet, dass einer der Männer eine Schusswaffe oder einen ähnlichen Gegenstand unter seiner Jacke verberge. Darüber sei die Bundespolizei informiert worden. Der Zug habe deshalb außerplanmäßig gehalten. Beamte hätten die Männer aus der Bahn herausgeholt und festgestellt, dass beide jeweils eine Pfefferspray-Pistole bei sich hatten. An der Medizinischen Universität Lausitz-Karlthiem in Cottbus sind gestern die ersten Studierenden begrüßt worden. Die Immatrikulationsfeier fand im Cottbuser Staatstheater statt. Heute beginnt für die ersten 38 Studierenden ganz offiziell das Studium der Humanmedizin. 10 von ihnen kommen aus Brandenburg. Für die Plätze gab es mehr als 8.000 Bewerbungen. Papst Leo XIV. Muss sich einer Operation unterziehen. Er hat den Eingriff gestern beim Sonntagsgebet im Vatikan angekündigt. Seinen Angaben nach muss ein Knoten in der Lunge entfernt werden. Die Operation soll in den kommenden Tagen in Rom stattfinden. Anschließend ist geplant, dass sich der Papst etwa eine Woche lang von dem Eingriff erholt.
4: Soweit das Neueste aus der Radio SKW Nachrichtenredaktion. 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
16: Mitja Trotzki. Annette Binder ist neue Bürgermeisterin von Strausberg. Das ergab die Stichwahl gestern. Danach holte Annette Binder 65% der Wählerstimmen. Die kaufmännische Klinikleiterin hatte bereits die Stichwahl im März mit knapp 61% gewonnen. Diese Wahl wurde jedoch annulliert, weil Briefwahlunterlagen verschwunden waren. Annette Binder sagte, sie wolle sich verstärkt um die Themen Bildung, Wohnen und Kultur kümmern. In Schönwalde-Glien ist Yvonne Hartley von der SPD zur neuen Bürgermeisterin gewählt worden. Auch sie setzte sich gestern in der Stichwahl durch, und zwar mit 63%. Heute beginnt die bundesweite Woche der seelischen Gesundheit. Dazu finden auch im Landkreis Dahme-Spreewald zahlreiche Veranstaltungen statt. Das Motto in diesem Jahr heißt Miteinander statt Nebeneinander. Der Sozial- und Gesundheitsdezernent im Landkreis, Stefan Wichari, sagte, es sei wichtig, über psychische Gesundheit zu reden, Belastungen ernst zu nehmen und Unterstützung frühzeitig anzunehmen. Einen Infostand des Gesundheitsamtes zum Thema seelische Gesundheit gibt es auch morgen beim Wochenmarkt von 9 bis 13 Uhr in Königs Wusterhausen. Im Fußball will Berlins Hertha künftig gegen kommerziell produzierte Stadionflocks vorgehen. Fans sollten die Spiele, die Atmosphäre und die Unterstützung der Mannschaft erleben können, ohne dass das Stadiongeschehen von Kameras für kommerzielle Contentproduktion begleitet wird, heißt es. Mit den Flocks, also den persönlichen Videotagebüchern, verdienen mutmaßliche Internetstars Geld. Private Foto- und Videoaufnahmen bleiben laut Hertha BSC natürlich weiterhin möglich.
15: Soweit das Neueste aus der Radio SKW Nachrichtenredaktion.

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13: Mit Susanne Trotzki. Bärbel Baas hat ihren Rücktritt als SPD-Co-Vorsitzende und Bundesarbeitsministerin bekannt gegeben. Sie begründete das in einer Erklärung damit, dass sie derzeit Kraft brauche, um den Tod ihrer Stieftochter zu verarbeiten. Diese Zeit wolle sie sich nehmen. Zugleich sprach Baas an, dass sie aus den Reihen des Koalitionspartners Union in dieser für sie persönlich schwierigen Zeit weiter massiv kritisiert wurde. SPD-Co-Chef Klingbeil bedauerte den Schritt in einer Erklärung und nannte die Angriffe auf sie unanständig. Auch SPD-Fraktionschef Miersch betonte, dass Baas Haltung gezeigt habe, auch wenn es unbequem wurde. Er begrüßte, dass sie ihr Bundestagsmandat behalten will. Neuer Arbeitsminister soll nach ersten Medieninformationen der frühere Ministerpräsident von Rheinland-Pfalz Schweizer werden. In Radusch in der Lausitz beginnt heute symbolisch der zweigleisige Ausbau der Bahnstrecke Lübbenau-Cottbus. Damit sollen die Züge künftig alle halbe Stunde zwischen Berlin und Cottbus fahren können. Der Ausbau soll noch in diesem Jahr beginnen. Beim ersten Spatenstich wird voraussichtlich auch Brandenburgs Ministerpräsident Voigtke mit dabei sein. Der 29 Kilometer lange Abschnitt ist Teil der Görlitzer Bahn. Geplant ist, dass Ende 2027 die ersten Züge auf dem zweiten Gleis fahren, heißt es auch auf der Internetseite der Bahn. 3 Wochen nach der Landtagswahl in Mecklenburg-Vorpommern beginnen heute Koalitionsverhandlungen zwischen SPD, Linken und Grünen. Unter Führung von Ministerpräsidentin und SPD-Landeschefin Schwesig wollen die Verhandlungsteams im Schweriner Landtag ihre Gespräche aufnehmen. Die Gremien aller 3 Parteien haben nach 2-wöchigen Sondierungsgesprächen jeweils einstimmig den Verhandlungen zugestimmt. Nach mehr als 20 Fahrzeugbränden in Cottbus beginnt heute vor dem Landgericht der Prozess gegen die mutmaßliche Täterin. Laut Staatsanwaltschaft soll die Angeklagte ab Juli vergangenen Jahres immer wieder Autos im Stadtgebiet angezündet haben. Im Februar wurde sie auf frischer Tat ertappt und in der Nähe eines brennenden Autos festgenommen. Seitdem sitzt die 23-Jährige in Untersuchungshaft. Die meisten betroffenen Fahrzeuge wurden bei den Bränden vollständig zerstört. Die Außenminister von Saudi-Arabien und dem Iran beraten über die jüngste Eskalation in der Region. Der iranische Außenminister teilte mit, seine Regierung sei bereit, einen Dialog zwischen Saudi-Arabien und den Houthi-Rebellen im Jemen zu unterstützen. Saudi-Arabien macht die jemenitische Houthi-Miliz für die Angriffe auf seine Flughäfen verantwortlich. Der Iran gilt als wichtiger Verbündeter der Houthi. In den vergangenen Tagen waren wiederholt saudische Flughäfen angegriffen worden. Bei der Berliner S-Bahn kommt es weiter zu Ausfällen und Verspätungen. Betroffen ist die Ringbahn. Am Bahnhof Jungfernheide sei am Morgen ein Zug liegen geblieben. Außerdem musste den Angaben zufolge ein Signal in der Station Heidelberger Platz repariert werden. Die S-Bahnen auf dem Ring fahren aber laut Unternehmen mindestens im 10-Minuten-Takt. Auch der nördliche Ring musste zwischenzeitlich wegen eines kaputten Zuges im Bahnhof Gesundbrunnen gesperrt werden.
12: Soweit das Neueste aus der Radio SKW Nachrichtenredaktion. 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
6: Michael Trotzki. An der Medizinischen Uni Lausitz Karl Thiem in Cottbus sind nun die ersten Studierenden begrüßt worden. Die Immatrikulationsfeier fand im Cottbuser Staatstheater statt. Heute beginnt für die ersten 38 Studenten offiziell das Studium der Humanmedizin. 10 von ihnen kommen aus Brandenburg. Für die knapp 40 Plätze gab es mehr als 8000 Bewerbungen. Im Streit mit den Krankenkassen lenkt der Landkreis Dahme-Spreewald ein. Die Pauschalen pro Rettungsdienst werden um 1/3 gesenkt. Außerdem gibt es Überlegungen, den Rettungsdienst selbst zu übernehmen. Bisher ist dafür die Johanniter Unfallhilfe zuständig. Der Vertrag mit dem Landkreis Dahme-Spreewald läuft jedoch zum Ende des Jahres aus. Aktuell verfährt der Landkreis Teltow-Fleming so und hat bereits 8,5 Millionen Euro vorgeschossen, damit der Rettungsdienst zahlungsfähig bleibt. Eine Einigung mit den Krankenkassen steht aber noch aus. Der AfD-Kreisverband Uckermark muss dem Schlagersänger Heino Schadenersatz zahlen. Beide Seiten einigten sich auf einen Vergleich in Höhe von 7.500 Euro. Zuvor hatte Heino erklären lassen, man wolle der unerlaubten Nutzung seiner Person für parteipolitische Zwecke einen Riegel vorschieben. Zumal Heino die AfD definitiv eben nicht gewählt hätte. Genau das hatte der AfD-Kandidat in sozialen Medien geschrieben. Sein Motto lautete: Blau blüht die Uckermark. Das Management von Heino sagte, dies sei ein Image-Schaden.
0: Soweit das Neueste aus der Radio SKW Nachrichtenredaktion.

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7: Mit Susanne Trotzki. Bärbel Baas hat ihren Rücktritt als SPD-Co-Vorsitzende und Bundesarbeitsministerin bekannt gegeben. Sie begründete das in einer Erklärung damit, dass sie derzeit Kraft brauche, um den Tod ihrer Stieftochter zu verarbeiten. Diese Zeit wolle sie sich nehmen. Zugleich sprach Baas an, dass sie aus den Reihen des Koalitionspartners Union in dieser für sie persönlich schwierigen Zeit weiter massiv kritisiert wurde. SPD-Co-Chef Klingbeil bedauerte den Schritt in einer Erklärung und nannte die Angriffe auf sie unanständig. Auch SPD-Fraktionschef Miersch betonte, dass Baas Haltung gezeigt habe, auch wenn es unbequem wurde. Er begrüßte, dass sie ihr Bundestagsmandat behalten will. Neuer Arbeitsminister soll nach ersten Medieninformationen der frühere Ministerpräsident von Rheinland-Pfalz Schweizer werden. In Radusch in der Lausitz beginnt heute symbolisch der zweigleisige Ausbau der Bahnstrecke Lübbenau-Cottbus. Damit sollen die Züge künftig alle halbe Stunde zwischen Berlin und Cottbus fahren können. Der Ausbau soll noch in diesem Jahr beginnen. Beim ersten Spatenstich wird voraussichtlich auch Brandenburgs Ministerpräsident Voigtke mit dabei sein. Der 29 Kilometer lange Abschnitt ist Teil der Görlitzer Bahn. Geplant ist, dass Ende 2027 die ersten Züge auf dem zweiten Gleis fahren, heißt es auch auf der Internetseite der Bahn. 3 Wochen nach der Landtagswahl Mecklenburg-Vorpommern beginnen heute Koalitionsverhandlungen zwischen SPD, Linken und Grünen. Unter Führung von Ministerpräsidentin und SPD-Landeschefin Schwesig wollen die Verhandlungsteams im Schweriner Landtag ihre Gespräche aufnehmen. Die Gremien aller drei Parteien haben nach 2-wöchigen Sondierungsgesprächen jeweils einstimmig den Verhandlungen zugestimmt. Nach mehr als 20 Fahrzeugbränden in Cottbus beginnt heute vor dem Landgericht der Prozess gegen die mutmaßliche Täterin. Laut Staatsanwaltschaft soll die Angeklagte ab Juli vergangenen Jahres immer wieder Autos im Stadtgebiet angezündet haben. Im Februar wurde sie auf frischer Tat ertappt und in der Nähe eines brennenden Autos festgenommen. Seitdem sitzt die 23-Jährige in Untersuchungshaft. Die meisten betroffenen Fahrzeuge wurden bei den Bränden vollständig zerstört. Die Außenminister von Saudi-Arabien und dem Iran beraten über die jüngste Eskalation in der Region. Der iranische Außenminister teilte mit, seine Regierung sei bereit, einen Dialog zwischen Saudi-Arabien und den Houthi-Rebellen im Jemen zu unterstützen. Saudi-Arabien macht die jemenitische Houthi-Miliz für die Angriffe auf seine Flughäfen verantwortlich. Der Iran gilt als wichtiger Verbündeter der Houthi. In den vergangenen Tagen waren wiederholt saudische Flughäfen angegriffen worden. Bei der Berliner S-Bahn kommt es weiter zu Ausfällen und Verspätungen. Betroffen ist die Ringbahn. Am Bahnhof Jungfernheide sei am Morgen ein Zug liegen geblieben. Außerdem musste den Angaben zufolge ein Signal in der Station Heidelberger Platz repariert werden. Die S-Bahnen auf dem Ring fahren aber laut Unternehmen mindestens im 10-Minuten-Takt. Auch der nördliche Ring musste zwischenzeitlich wegen eines kaputten Zuges im Bahnhof Gesundbrunnen gesperrt werden.
6: Soweit das Neueste aus der Radio SKW Nachrichtenredaktion. 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
7: Mitja Trotzki. Annette Binder ist neue Bürgermeisterin von Strausberg. Das ergab die Stichwahl gestern. Danach holte Annette Binder 65% der Wählerstimmen. Die kaufmännische Klinikleiterin hatte bereits die Stichwahl im März mit knapp 61% gewonnen. Diese Wahl wurde jedoch annulliert, weil Briefwahlunterlagen verschwunden waren. Annette Binder sagte, sie wolle sich verstärkt um die Themen Bildung, Wohnen und Kultur kümmern. In Schönwalde-Glien ist Yvonne Hartley von der SPD zur neuen Bürgermeisterin gewählt worden. Auch sie setzte sich gestern in der Stichwahl durch, und zwar mit 63%. Heute beginnt die bundesweite Woche der seelischen Gesundheit. Dazu finden auch im Landkreis Dahme-Spreewald zahlreiche Veranstaltungen statt. Das Motto in diesem Jahr heißt Miteinander statt Nebeneinander. Der Sozial- und Gesundheitsdezernent im Landkreis, Stefan Wichari, sagte, es sei wichtig, über psychische Gesundheit zu reden, Belastungen ernst zu nehmen und Unterstützung frühzeitig anzunehmen. Einen Infostand des Gesundheitsamtes zum Thema seelische Gesundheit gibt es auch morgen beim Wochenmarkt von 9 bis 13 Uhr in Königs Wusterhausen. Im Fußball will Berlins Hertha künftig gegen kommerziell produzierte Stadionflocks vorgehen. Fans sollten die Spiele, die Atmosphäre und die Unterstützung der Mannschaft erleben können, ohne dass das Stadiongeschehen von Kameras für kommerzielle Contentproduktion begleitet wird, heißt es. Mit den Flocks, also den persönlichen Videotagebüchern, verdienen mutmaßliche Internetstars Geld. Private Foto- und Videoaufnahmen bleiben laut Hertha BSC natürlich weiterhin möglich.
6: Soweit das Neueste aus der Radio SKW Nachrichtenredaktion.

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2: Mit Susanne Trotzki. Bärbel Baas hat ihren Rücktritt als SPD-Co-Vorsitzende und Bundesarbeitsministerin bekannt gegeben. Sie begründete das in einer Erklärung damit, dass sie derzeit Kraft brauche, um den Tod ihrer Stieftochter zu verarbeiten. Diese Zeit wolle sie sich nehmen. Zugleich sprach Baas an, dass sie aus den Reihen des Koalitionspartners Union in dieser für sie persönlich schwierigen Zeit weiter massiv kritisiert wurde. SPD-Co-Chef Klingbeil bedauerte den Schritt in einer Erklärung und nannte die Angriffe auf sie unanständig. Auch SPD-Fraktionschef Miersch betonte, dass Baas Haltung gezeigt habe, auch wenn es unbequem wurde. Er begrüßte, dass sie ihr Bundestagsmandat behalten will. Neuer Arbeitsminister soll nach ersten Medieninformationen der frühere Ministerpräsident von Rheinland-Pfalz Schweizer werden. In Radusch in der Lausitz beginnt heute symbolisch der zweigleisige Ausbau der Bahnstrecke Lübbenau-Cottbus. Damit sollen die Züge künftig alle halbe Stunde zwischen Berlin und Cottbus fahren können. Der Ausbau soll noch in diesem Jahr beginnen. Beim ersten Spatenstich wird voraussichtlich auch Brandenburgs Ministerpräsident Voigtke mit dabei sein. Der 29 Kilometer lange Abschnitt ist Teil der Görlitzer Bahn. Geplant ist, dass Ende 2027 die ersten Züge auf dem zweiten Gleis fahren, heißt es auch auf der Internetseite der Bahn. 3 Wochen nach der Landtagswahl in Mecklenburg-Vorpommern beginnen heute Koalitionsverhandlungen zwischen SPD, Linken und Grünen. Unter Führung von Ministerpräsidentin und SPD-Landeschefin Schwesig wollen die Verhandlungsteams im Schweriner Landtag ihre Gespräche aufnehmen. Die Gremien aller drei Parteien haben nach 2-wöchigen Sondierungsgesprächen jeweils einstimmig den Verhandlungen zugestimmt. Nach mehr als 20 Fahrzeugbränden in Cottbus beginnt heute vor dem Landgericht der Prozess gegen die mutmaßliche Täterin. Laut Staatsanwaltschaft soll die Angeklagte ab Juli vergangenen Jahres immer wieder Autos im Stadtgebiet angezündet haben. Im Februar wurde sie auf frischer Tat ertappt und in der Nähe eines brennenden Autos festgenommen. Seitdem sitzt die 23-Jährige in Untersuchungshaft. Die meisten betroffenen Fahrzeuge wurden bei den Bränden vollständig zerstört. Die Außenminister von Saudi-Arabien und dem Iran beraten über die jüngste Eskalation in der Region. Der iranische Außenminister teilte mit, seine Regierung sei bereit, einen Dialog zwischen Saudi-Arabien und den Houthi-Rebellen im Jemen zu unterstützen. Saudi-Arabien macht die jemenitische Houthi-Miliz für die Angriffe auf seine Flughäfen verantwortlich. Der Iran gilt als wichtiger Verbündeter der Houthi. In den vergangenen Tagen waren wiederholt saudische Flughäfen angegriffen worden. Bei der Berliner S-Bahn kommt es weiter zu Ausfällen und Verspätungen. Betroffen ist die Ringbahn. Am Bahnhof Jungfernheide sei am Morgen ein Zug liegen geblieben. Außerdem musste den Angaben zufolge ein Signal in der Station Heidelberger Platz repariert werden. Die S-Bahn auf dem Ring fahren aber laut Unternehmen mindestens im 10-Minuten-Takt. Auch der nördliche Ring musste zwischenzeitlich wegen eines kaputten Zuges im Bahnhof Gesundbrunnen gesperrt werden.
10: Soweit das Neueste aus der Radio SKW Nachrichtenredaktion. 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
9: Michael Trotzki. An der Medizinischen Uni Lausitz-Karlthiem in Cottbus sind nun die ersten Studierenden begrüßt worden. Die Immatrikulationsfeier fand im Cottbuser Staatstheater statt. Heute beginnt für die ersten 38 Studenten offiziell das Studium der Humanmedizin. 10 von ihnen kommen aus Brandenburg. Für die knapp 40 Plätze gab es mehr als 8000 Bewerbungen. Im Streit mit den Krankenkassen lenkt der Landkreis Dahme-Spreewald ein. Die Pauschalen pro Rettungsdienst werden um ein Drittel gesenkt. Außerdem gibt es Überlegungen, den Rettungsdienst selbst zu übernehmen. Bisher ist dafür die Johanniter Unfallhilfe zuständig. Der Vertrag mit dem Landkreis Dahme-Spreewald läuft jedoch zum Ende des Jahres aus. Aktuell verfährt der Landkreis Teltow-Fleming so und hat bereits 8,5 Millionen Euro vorgeschossen, damit der Rettungsdienst zahlungsfähig bleibt. Eine Einigung mit den Krankenkassen steht aber noch aus. Der AfD-Kreisverband Uckermark muss dem Schlagersänger Heino Schadenersatz zahlen. Beide Seiten einigten sich auf einen Vergleich in Höhe von 7.500 Euro. Zuvor hatte Heino erklären lassen, man wolle der unerlaubten Nutzung seiner Person für parteipolitische Zwecke einen Riegel vorschieben. Zumal Heino die AfD definitiv eben nicht gewählt hätte. Genau das hatte der AfD-Kandidat in sozialen Medien geschrieben. Sein Motto lautete: Blau blüht die Uckermark. Das Management von Heino sagte, dies sei ein Image-Schaden.
8: Soweit das Neueste aus der Radio SKW Nachrichtenredaktion.

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7: Mit Susanne Trotzki. Bärbel Baas hat ihren Rücktritt als SPD-Co-Vorsitzende und Bundesarbeitsministerin bekannt gegeben. Sie begründete das in einer Erklärung damit, dass sie derzeit Kraft brauche, um den Tod ihrer Stieftochter zu verarbeiten. Diese Zeit wolle sie sich nehmen. Zugleich sprach Baas an, dass sie aus den Reihen des Koalitionspartners Union in dieser für sie persönlich schwierigen Zeit weiter massiv kritisiert wurde. SPD-Co-Chef Klingbeil bedauerte den Schritt in einer Erklärung und nannte die Angriffe auf sie unanständig. Auch SPD-Fraktionschef Miersch betonte, dass Baas Haltung gezeigt habe, auch wenn es unbequem wurde. Er begrüßte, dass sie ihr Bundestagsmandat behalten will. Neuer Arbeitsminister soll nach ersten Medieninformationen der frühere Ministerpräsident von Rheinland-Pfalz Schweizer werden. In Radusch in der Lausitz beginnt heute symbolisch der zweigleisige Ausbau der Bahnstrecke Lübbenau-Cottbus. Damit sollen die Züge künftig alle halbe Stunde zwischen Berlin und Cottbus fahren können. Der Ausbau soll noch in diesem Jahr beginnen. Beim ersten Spatenstich wird voraussichtlich auch Brandenburgs Ministerpräsident Woidke mit dabei sein. Der 29 Kilometer lange Abschnitt ist Teil der Görlitzer Bahn. Geplant ist, dass Ende 2027 die ersten Züge auf dem zweiten Gleis fahren, heißt es auch auf der Internetseite der Bahn. 3 Wochen nach der Landtagswahl Mecklenburg-Vorpommern beginnen heute Koalitionsverhandlungen zwischen SPD, Linken und Grünen. Unter Führung von Ministerpräsidentin und SPD-Landeschefin Schwesig wollen die Verhandlungsteams im Schweriner Landtag ihre Gespräche aufnehmen. Die Gremien aller drei Parteien haben nach zweiwöchigen Sondierungsgesprächen jeweils einstimmig den Verhandlungen zugestimmt. Nach mehr als 20 Fahrzeugbränden in Cottbus beginnt heute vor dem Landgericht der Prozess gegen die mutmaßliche Täterin. Laut Staatsanwaltschaft soll die Angeklagte ab Juli vergangenen Jahres immer wieder Autos im Stadtgebiet angezündet haben. Im Februar wurde sie auf frischer Tat ertappt und in der Nähe eines brennenden Autos festgenommen. Seitdem sitzt die 23-Jährige in Untersuchungshaft. Die meisten betroffenen Fahrzeuge wurden bei den Bränden vollständig zerstört. Die Außenminister von Saudi-Arabien und dem Iran beraten über die jüngste Eskalation in der Region. Der iranische Außenminister teilte mit, seine Regierung sei bereit, einen Dialog zwischen Saudi-Arabien und den Houthi-Rebellen im Jemen zu unterstützen. Saudi-Arabien macht die jemenitische Houthi-Miliz für die Angriffe auf seine Flughäfen verantwortlich. Der Iran gilt als wichtiger Verbündeter der Houthi. In den vergangenen Tagen waren wiederholt saudische Flughäfen angegriffen worden. Bei der Berliner S-Bahn kommt es weiter zu Ausfällen und Verspätung. Betroffen ist die Ringbahn. Am Bahnhof Jungfernheide sei am Morgen ein Zug liegen geblieben. Außerdem musste den Angaben zufolge ein Signal in der Station Heidelberger Platz repariert werden. Die S-Bahn auf dem Ring fahren aber laut Unternehmen mindestens im 10-Minuten-Takt. Auch der nördliche Ring musste zwischenzeitlich wegen eines kaputten Zuges im Bahnhof Gesundbrunnen gesperrt werden.
6: Soweit das Neueste aus der Radio SKW Nachrichtenredaktion. 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
8: Die Herbstsonne versüßt uns den Start in die neue Woche. 13 Grad haben wir hier bei uns in Wildau. Im weiteren Tagesverlauf bleibt es freundlich. Nachts sinken die Temperaturen bereits auf 1 Grad herunter. Auch morgen begleitet uns die Sonne tagsüber bei 15 Grad maximal. Erst gegen Abend bildet sich eine Wolkendecke. Zum Verkehr. A10 südlicher Berliner Ring Richtung Dreieck Spreeau. Zwischen Königs Wusterhausen und Niederlehme ist die rechte Spur gesperrt. A10 östlicher Berliner Ring Richtung Dreieck Barnim. Zwischen Erkner und Rüdersdorf staut es sich an einer Baustelle. Und es wird nach wie vor fleißig gebaut in Königs Wusterhausen. Betroffen sind die Straße am Güterbahnhof und die B179. Falls Sie also durch die Innenstadt müssen, planen Sie etwas mehr Zeit ein. Der Verkehr. 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
8: Zeuthen L400, Königs Wusterhausen Karl-Marx-Straße und in Grünheide Berliner Landstraße. 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Und falls Sie unterwegs auch noch etwas erspäht haben, Staus oder Blitzer, immer gerne her damit. Entweder Sie schreiben uns eine WhatsApp-Nachricht oder Sie rufen uns ganz klassisch an unter der 03375 52 73 60. Dort, wo Sie unterwegs sind, eine gute und vor allem eine sichere Fahrt.
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2: Für alle, die auf der Suche nach einer neuen Herausforderung, einer beruflichen Umorientierung sind, es gibt jede Menge Stellenangebote von Unternehmen aus der Region. Das Autozentrum Zesen sucht Mechatroniker, Mechatronikerinnen, aber auch für die Kundenbetreuung einen Serviceassistenten, eine Serviceassistentin und auch unbefristet einen Serviceberater, eine Beraterin für den Standort in Zesen. Dafür werden übrigens auch gerne Quereinsteiger genommen. Die WIWO, die Wildauer Wohnungsbaugesellschaft, sucht zur Verstärkung des Teams ab sofort Handwerker in den Bereichen Sanitär, Tischler, Maurer. Wenn Sie unter anderem eine abgeschlossene handwerkliche Berufsausbildung in diesen Bereichen haben, werden Sie hier fündig. Die Märkische Projektbau GmbH in Wildau sucht Maurer, Zimmerer und erfahrene Baufacharbeiter. Zu ihren Aufgaben gehören die Erstellung von Maurer- und Betontragwerken, Zimmerer- und Holzbauarbeiten bis zum Dachstuhl. Dafür bringen sie eine abgeschlossene Ausbildung im Bauhandwerk oder mehrjährige Erfahrung auf der Baustelle mit. Sie können sich auf Baustellen im Umkreis von rund 50 Kilometern rund um Wildau einstellen, sowie eine Abwechslung in Häusern, Hallen, Industrie- und Sozialbauten, aber auch die Möglichkeit, sich zum Vorarbeiter oder Polier vorzuarbeiten. Das Autohaus Sitz in Zesen sucht Verkäuferinnen und Verkäufer. Zu ihren Aufgaben gehört der Verkauf von Neu- und Gebrauchtwagen, aber auch die Akquise von Neu- und Bestandskunden. Sie bringen dafür Erfahrungen im kaufmännischen Bereich mit. Quereinsteiger sind hier willkommen. Außerdem sucht die AZG Autohaus Sitz GmbH in Zesen eine Assistentin, einen Assistent im Bereich Verkauf in Verbindung mit Marketingaufgaben. Und die Sabelos XXL Apotheken suchen zum nächstmöglichen Zeitpunkt einen Apotheker, eine Apothekerin. Wenn Sie Apotheker, Pharmazieingenieur, PTA oder PKA sind, sich beruflich verändern möchten oder eine neue Herausforderung suchen, melden Sie sich. Ihnen wird ein leistungsgerechtes, übertarifliches Einkommen gezahlt, die Zahlung eines 13. Gehalts, eine betriebliche Altersvorsorge und auch eine betriebliche Krankenversicherung. Alle genauen Infos zu diesen und weiteren Stellenausschreibungen finden Sie bei uns unter radioskw.de. Und alle Stellenangebote richten sich an alle Geschlechter. Also bewerben Sie sich am besten gleich heute. Wir drücken Ihnen auf jeden Fall ganz, ganz fest die Daumen dafür.
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1: Die Stadtverordnetenversammlung von Königs Wusterhausen kommt heute an diesem Montag zu ihrer nächsten öffentlichen Sitzung zusammen. Beginn ist um 17 Uhr im Saal des Rathauses in der Schlossstraße 3 im Haus A. Die Stadtverordneten beraten unter anderem über einen Handlungsleitfaden zum Umgang mit dem sogenannten Bauturbo. Außerdem stehen Entscheidungen zu zwei Bebauungsplänen an, zur Ortskernerweiterung in Niederlehme und zum Gewerbegebiet Teil 1 in Zeesen. Weitere Tagungsordnungspunkte betreffen den Zuschuss für Mittagsversorgung an kommunalen Schulen sowie Änderungen an der Sportförderrichtlinie. Darüber hinaus soll über einen Nutzungsvertrag für das Fahrzeug des mobilen Bürgerservice entschieden werden. Im ersten Teil der Sitzung haben Einwohnerinnen und Einwohner bei der Einwohnerfragestunde Gelegenheit, Fragen an die Stadt zu richten. Wer nicht vor Ort teilnehmen kann, hat die Möglichkeit, die Sitzung ab 17 Uhr live online zu verfolgen. Mehr dazu unter königs-wusterhausen.de.
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9: Mit Jörg Trotzki. Annette Binder ist neue Bürgermeisterin von Strausberg. Das ergab die Stichwahl gestern. Danach holte Annette Binder 65% der Wählerstimmen. Die kaufmännische Klinikleiterin hatte bereits die Stichwahl im März mit knapp 61% gewonnen. Diese Wahl wurde jedoch annulliert, weil Briefwahlunterlagen verschwunden waren. Annette Binder sagte, sie wolle sich verstärkt um die Themen Bildung, Wohnen und Kultur kümmern. In Schönwalde-Glien ist Yvonne Hartley von der SPD zur neuen Bürgermeisterin gewählt worden. Auch sie setzte sich gestern in der Stichwahl durch, und zwar mit 63%. Heute beginnt die bundesweite Woche der seelischen Gesundheit. Dazu finden auch im Landkreis Dahme-Spreewald zahlreiche Veranstaltungen statt. Das Motto in diesem Jahr heißt Miteinander statt Nebeneinander. Der Sozial- und Gesundheitsdezernent im Landkreis, Stefan Wichari, sagte, es sei wichtig, über psychische Gesundheit zu reden, Belastungen ernst zu nehmen und Unterstützung frühzeitig anzunehmen. Einen Infostand des Gesundheitsamtes zum Thema seelische Gesundheit gibt es auch morgen beim Wochenmarkt von 9 bis 13 Uhr in Königs Wusterhausen. Im Fußball will Berlins Hertha künftig gegen kommerziell produzierte Stadionflocks vorgehen. Fans sollten die Spiele, die Atmosphäre und die Unterstützung der Mannschaft erleben können, ohne dass das Stadiongeschehen von Kameras für kommerzielle Contentproduktion begleitet wird, heißt es. Mit den Flocks, also den persönlichen Videotagebüchern, verdienen mutmaßliche Internetstars Geld. Private Foto- und Videoaufnahmen bleiben laut Hertha BSC natürlich weiterhin möglich.
8: Soweit das Neueste aus der Radio SKW Nachrichtenredaktion. 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
10: Die Herbstsonne versüßt uns den Start in die neue Woche. 13 Grad haben wir hier bei uns in Wildau. Im weiteren Tagesverlauf bleibt es freundlich. Nachts sinken die Temperaturen bereits auf 1 Grad herunter. Auch morgen begleitet uns die Sonne tagsüber bei 15 Grad maximal. Erst gegen Abend bildet sich eine Wolkendecke. Zum Verkehr. A10 südlicher Berliner Ring Richtung Dreieck Spreeau. Zwischen Königs Wusterhausen und Niederlehme ist die rechte Spur gesperrt. A10 östlicher Berliner Ring Richtung Dreieck Barnim. Zwischen Erkner und Rüdersdorf staut es sich an einer Baustelle. Und es wird nach wie vor fleißig gebaut in Königs Wusterhausen. Betroffen sind die Straße am Güterbahnhof und die B179. Falls Sie also durch die Innenstadt müssen, planen Sie etwas mehr Zeit ein. Der Verkehr. 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
10: Zeuthen L400, Königs Wusterhausen Karl-Marx-Straße und in Grünheide Berliner Landstraße. 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Und falls Sie unterwegs auch noch etwas erspäht haben, Staus oder Blitzer, immer gerne her damit. Entweder Sie schreiben uns eine WhatsApp-Nachricht oder Sie rufen uns ganz klassisch an unter der 03375 52 73 60. Dort, wo Sie unterwegs sind, eine gute und vor allem eine sichere Fahrt.

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An diesem Freitag, 16. Oktober, startet eine neue Veranstaltungsreihe. Frequenzwechsel, Talk vom Funkerberg im historischen Maschinensaal des Senderhaus 1 auf dem Funkerberg in Königs Wusterhausen. Zu Gast beim Auftakt ist die Schauspielerin und Jazzsängerin Jasmin Tabatabai. Sie ist Schauspielerin, Jazzsängerin und bringt beim Frequenzwechsel ihre ganz persönliche Lebensgeschichte mit. Ihre Kindheit verbrachte sie in Teheran. Nach der Flucht der Eltern wuchs sie in Deutschland auf und studierte später Schauspiel. Beim Gespräch auf dem Funkerberg gibt sie Einblick in ihren Lebensweg und ihre Arbeit als Künstlerin. Das am Freitag, 16. Oktober ab 18 Uhr. Und einen Tag später, selber Ort, selbe Zeit, ist Michael Kessler zu Gast. Er ist Schauspieler, Komiker und für seine große Wandlungsfähigkeit bekannt. Darüber hinaus arbeitet er als Moderator, Autor und Regisseur. Für seine Arbeit wurde er unter anderem mit dem Deutschen Fernsehpreis, dem Deutschen Comedypreis und dem Grimme-Preis ausgezeichnet. Und wir sind auch mit dabei. Karten gibt es im Vorverkauf bei der Touristinformation am Bahnhof in Königs Wusterhausen und online über Reservex und angebundenen Vorverkaufsstellen bundesweit. Der Eintritt kostet 15 Euro im Vorverkauf, 20 Euro dann an der Abendkasse. Und an der Abendkasse ist ausschließlich bitte Barzahlung möglich. 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
1: Der belgisch-amerikanische Neutrino-Forscher Francis Helsen bekommt den Physik-Nobelpreis für die Entwicklung des Observatoriums IceCube. An dieser Entwicklung und dem Bau des riesigen Observatoriums am Südpol war das Zeutner DESY maßgeblich beteiligt. Der leitende Wissenschaftler des Instituts, Marek Kowalski, leitet auch die Neutrino-Gruppe des Instituts. Das Neutrino-Observatorium IceCube, um das es geht, besteht aus einem riesigen Stück antarktischen Eises direkt am Südpol. Das ist 1 Kubikkilometer groß. Dort wurden 85 Löcher eingeschmolzen und insgesamt 5000 Sensoren eingelassen. Die Forscher des DESY haben rund 1200 dieser Sensoren gebaut, mit denen die Neutrino-Forschung dann erst möglich geworden ist. Mehr zu diesen Entwicklungen rund um den Physik-Nobelpreis und allen weiteren innovativen Entwicklungen am DESY gibt es unter desy.de.
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4: Mit Susanne Trotzki. Bärbel Baas hat ihren Rücktritt als SPD-Co-Vorsitzende und Bundesarbeitsministerin bekannt gegeben. Sie begründete das in einer Erklärung damit, dass sie derzeit Kraft brauche, um den Tod ihrer Stieftochter zu verarbeiten. Diese Zeit wolle sie sich nehmen. Zugleich sprach Baas an, dass sie aus den Reihen des Koalitionspartners Union in dieser für sie persönlich schwierigen Zeit weiter massiv kritisiert wurde. SPD-Co-Chef Klingbeil bedauerte den Schritt in einer Erklärung und nannte die Angriffe auf sie unanständig. Auch SPD-Fraktionschef Miersch betonte, dass Baas Haltung gezeigt habe, auch wenn es unbequem wurde. Er begrüßte, dass sie ihr Bundestagsmandat behalten will. Neuer Arbeitsminister soll nach ersten Medieninformationen der frühere Ministerpräsident von Rheinland-Pfalz Schweizer werden. In Radusch in der Lausitz beginnt heute symbolisch der zweigleisige Ausbau der Bahnstrecke Lübbenau-Cottbus. Damit sollen die Züge künftig alle halbe Stunde zwischen Berlin und Cottbus fahren können. Der Ausbau soll noch in diesem Jahr beginnen. Beim ersten Spatenstich wird voraussichtlich auch Brandenburgs Ministerpräsident Woidke mit dabei sein. Der 29 Kilometer lange Abschnitt ist Teil der Görlitzer Bahn. Geplant ist, dass Ende 2027 die ersten Züge auf dem zweiten Gleis fahren, heißt es auch auf der Internetseite der Bahn. 3 Wochen nach der Landtagswahl in Mecklenburg-Vorpommern beginnen heute Koalitionsverhandlungen zwischen SPD, Linken und Grünen. Unter Führung von Ministerpräsidentin und SPD-Landeschefin Schwesig wollen die Verhandlungsteams im Schweriner Landtag ihre Gespräche aufnehmen. Die Gremien aller drei Parteien haben nach 2-wöchigen Sondierungsgesprächen jeweils einstimmig den Verhandlungen zugestimmt. Nach mehr als 20 Fahrzeugbränden in Cottbus beginnt heute vor dem Landgericht der Prozess gegen die mutmaßliche Täterin. Laut Staatsanwaltschaft soll die Angeklagte ab Juli vergangenen Jahres immer wieder Autos im Stadtgebiet angezündet haben. Im Februar wurde sie auf frischer Tat ertappt und in der Nähe eines brennenden Autos festgenommen. Seitdem sitzt die 23-Jährige in Untersuchungshaft. Die meisten betroffenen Fahrzeuge wurden bei den Bränden vollständig zerstört. Die Außenminister von Saudi-Arabien und dem Iran beraten über die jüngste Eskalation in der Region. Der iranische Außenminister teilte mit, seine Regierung sei bereit, einen Dialog zwischen Saudi-Arabien und den Houthi-Rebellen im Jemen zu unterstützen. Saudi-Arabien macht die jemenitische Houthi-Miliz für die Angriffe auf seine Flughäfen verantwortlich. Der Iran gilt als wichtiger Verbündeter der Houthi. In den vergangenen Tagen waren wiederholt saudische Flughäfen angegriffen worden. Bei der Berliner S-Bahn kommt es weiter zu Ausfällen und Verspätung. Betroffen ist die Ringbahn. Am Bahnhof Jungfernheide sei am Morgen ein Zug liegen geblieben. Außerdem musste den Angaben zufolge ein Signal in der Station Heidelberger Platz repariert werden. Die S-Bahn auf dem Ring fahren aber laut Unternehmen mindestens im 10-Minuten-Takt. Auch der nördliche Ring musste zwischenzeitlich wegen eines kaputten Zuges im Bahnhof Gesundbrunnen gesperrt werden.
8: Soweit das Neueste aus der Radio SKW Nachrichtenredaktion. Das Wetter.
9: Die Herbstsonne versüßt uns den Start in die neue Woche. 13 Grad haben wir hier bei uns in Wildau. Im weiteren Tagesverlauf bleibt es freundlich. Nachts sinken die Temperaturen bereits auf 1 Grad herunter. Auch morgen begleitet uns die Sonne tagsüber bei 15 Grad maximal. Erst gegen Abend bildet sich eine Wolkendecke. Zum Verkehr. A10 südlicher Berliner Ring Richtung Dreieck Spreeau. Zwischen Königs Wusterhausen und Niederlehme ist die rechte Spur gesperrt. A10 östlicher Berliner Ring Richtung Dreieck Barnim. Zwischen Erkner und Rüdersdorf staut es sich an einer Baustelle. Und es wird nach wie vor fleißig gebaut in Königs Wusterhausen. Betroffen sind die Straße am Güterbahnhof und die B179. Falls Sie also durch die Innenstadt müssen, planen Sie etwas mehr Zeit ein. Der Verkehr. 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
9: Zeuthen L400, Königs Wusterhausen Karl-Marx-Straße und in Grünheide Berliner Landstraße. 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Und falls Sie unterwegs auch noch etwas erspäht haben, Staus oder Blitzer, immer gerne her damit. Entweder Sie schreiben uns eine WhatsApp-Nachricht oder Sie rufen uns ganz klassisch an unter der 03375 52 73 60. Dort, wo Sie unterwegs sind, eine gute und vor allem eine sichere Fahrt.
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1: Und hier der Blick zurück auf das Sportwochenende. Endlich ein Sieg. Union Berlin besiegte Elversberg mit einem 1:0 und die Eisernen stehen somit auf Platz 16 der Tabelle. In der Brandenburg-Liga erreichte SV Germania 90 Schöneiche einen deutlichen 3:0 Erfolg gegen TuS 1896 Sachsenhausen. Als nächstes steht für SV Germania 90 Schöneiche eine Auswärtsaufgabe an. Samstag geht es gegen BSG Stahl Brandenburg. Eintracht Mirsdorf Zeuthen fegte Werderaner FC Viktoria 1920 mit einem 7:0 vom Platz und siegte somit das erste Mal in dieser Saison. Mit einer 0:3 Niederlage im Gepäck ging es dagegen für FSV Union Fürstenwalde vom Auswärtsmatch bei der Zweitvertretung von FSV 63 Luckenwalde wieder nach Hause. FSV Union Fürstenwalde bleibt abwehrschwach und weiter im unteren Tabellendrittel. Auch für die Phönixe gab es nichts zu holen. Die Zweitvertretung von VfB 1921 Grischow erreichte einen deutlichen 3:0 Erfolg gegen die SG Phönix Wildau 95. SV Grün-Weiß Union Bestensee veranstaltete am Samstag in Frankfurt ein richtiges Torefest. Mit 8:4 wurde der SV Blau-Weiß Markendorf vom Platz abgefertigt. Trotz des Sieges bleibt Union Bestensee auf Platz 7 der Tabelle. FSV Eintracht 1910 Königs Wusterhausen stellte die eigenen Aufstiegsambitionen eindrucksvoll unter Beweis, besiegte die Reserve von FSV Union Fürstenwalde mit einem 6:0. Das heißt, die Kings überzeugten. FSV Eintracht 1910 Königs Wusterhausen stellte die eigenen Aufstiegsambitionen eindrucksvoll unter Beweis. Die Kings besiegte die Reserve von FSV Union Fürstenwalde mit einem 6:0. Die SG Niederlehme 1912 trug einen knappen 1:0 Erfolg gegen die Reserve von VfB Trebin davon. Kommenden Sonntag empfängt Niederlehme zu Hause MSV Zossen 07. Zum Handball: HSV Wildau empfängt jetzt am Samstag im Wildorado HSG Ahrensdorf Schenkenhorst. Basketball: die Red Dragons KW besiegten BV Star Wings Klinike mit einem 80:75. Und Volleyball: bei den Netzhoppers geht's am 21. Oktober wieder los in die neue Saison. Erster Gegner in der heimischen Paul-Dinter-Halle ist dann Gießen. Ja, und am Freitag blicken wir wieder auf das, was dann sportlich passiert.
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1: Die Stadtverordnetenversammlung von Königs Wusterhausen kommt heute an diesem Montag zu ihrer nächsten öffentlichen Sitzung zusammen. Beginn ist um 17 Uhr im Saal des Rathauses in der Schlossstraße 3 im Haus A. Die Stadtverordneten beraten unter anderem über einen Handlungsleitfaden zum Umgang mit dem sogenannten Bauturbo. Außerdem stehen Entscheidungen zu zwei Bebauungsplänen an, zur Ortskernerweiterung in Niederlehme und zum Gewerbegebiet Teil 1 in Zeesen. Weitere Tagungsordnungspunkte betreffen den Zuschuss für Mittagsversorgung an kommunalen Schulen sowie Änderungen an der Sportförderrichtlinie. Darüber hinaus soll über einen Nutzungsvertrag für das Fahrzeug des mobilen Bürgerservice entschieden werden. Im ersten Teil der Sitzung haben Einwohnerinnen und Einwohner bei der Einwohnerfragestunde Gelegenheit, Fragen an die Stadt zu richten. Wer nicht vor Ort teilnehmen kann, hat die Möglichkeit, die Sitzung ab 17 Uhr live online zu verfolgen. Mehr dazu unter königs-wusterhausen.de.
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9: Michael Trotzki. An der Medizinischen Uni Lausitz Karl Thiem in Cottbus sind nun die ersten Studierenden begrüßt worden. Die Immatrikulationsfeier fand im Cottbuser Staatstheater statt. Heute beginnt für die ersten 38 Studenten offiziell das Studium der Humanmedizin. 10 von ihnen kommen aus Brandenburg. Für die knapp 40 Plätze gab es mehr als 8000 Bewerbungen. Im Streit mit den Krankenkassen lenkt der Landkreis Dahme-Spreewald ein. Die Pauschalen pro Rettungsdienst werden um ein Drittel gesenkt. Außerdem gibt es Überlegungen, den Rettungsdienst selbst zu übernehmen. Bisher ist dafür die Johanniter Unfallhilfe zuständig. Der Vertrag mit dem Landkreis Dahme-Spreewald läuft jedoch zum Ende des Jahres aus. Aktuell verfährt der Landkreis Teltow-Fleming so und hat bereits 8,5 Millionen Euro vorgeschossen, damit der Rettungsdienst zahlungsfähig bleibt. Eine Einigung mit den Krankenkassen steht aber noch aus. Der AfD-Kreisverband Uckermark muss dem Schlagersänger Heino Schadenersatz zahlen. Beide Seiten einigten sich auf einen Vergleich in Höhe von 7.500 Euro. Zuvor hatte Heino erklären lassen, man wolle der unerlaubten Nutzung seiner Person für parteipolitische Zwecke einen Riegel vorschieben. Zumal Heino die AfD definitiv eben nicht gewählt hätte. Genau das hatte der AfD-Kandidat in sozialen Medien geschrieben. Sein Motto lautete: Blau blüht die Uckermark. Das Management von Heino sagte, dies sei ein Image-Schaden.
8: Soweit das Neueste aus der Radio SKW Nachrichtenredaktion. 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
10: Die Herbstsonne versüßt uns den Start in die neue Woche. 13 Grad haben wir hier bei uns in Wildau. Im weiteren Tagesverlauf bleibt es freundlich. Nachts sinken die Temperaturen bereits auf 1 Grad herunter. Auch morgen begleitet uns die Sonne tagsüber bei 15 Grad maximal. Erst gegen Abend bildet sich eine Wolkendecke. Zum Verkehr. A10 südlicher Berliner Ring Richtung Dreieck Spreeau. Zwischen Königs Wusterhausen und Niederlehme ist die rechte Spur gesperrt. A10 östlicher Berliner Ring Richtung Dreieck Barnim. Zwischen Erkner und Rüdersdorf staut es sich an einer Baustelle. Und es wird nach wie vor fleißig gebaut in Königs Wusterhausen. Betroffen sind die Straße am Güterbahnhof und die B179. Falls Sie also durch die Innenstadt müssen, planen Sie etwas mehr Zeit ein. Der Verkehr. 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
10: Zeuthen L400, Königs Wusterhausen Karl-Marx-Straße und in Grünheide Berliner Landstraße. 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Und falls Sie unterwegs auch noch etwas erspäht haben, Staus oder Blitzer, immer gerne her damit. Entweder Sie schreiben uns eine WhatsApp-Nachricht oder Sie rufen uns ganz klassisch an unter der 03375 052 73 60. Dort, wo Sie unterwegs sind, eine gute und vor allem eine sichere Fahrt.

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1: Der belgisch-amerikanische Neutrino-Forscher Francis Helsen bekommt den Physik-Nobelpreis für die Entwicklung des Observatoriums IceCube. An dieser Entwicklung und dem Bau des riesigen Observatoriums am Südpol war das Zeutner DESY maßgeblich beteiligt. Der leitende Wissenschaftler des Instituts, Marek Kowalski, leitet auch die Neutrino-Gruppe des Instituts. Das Neutrino-Observatorium IceCube, um das es geht, besteht aus einem riesigen Stück antarktischen Eises direkt am Südpol. Das ist 1 Kubikkilometer groß. Dort wurden 85 Löcher eingeschmolzen und insgesamt 5000 Sensoren eingelassen. Die Forscher des DESY haben rund 1200 dieser Sensoren gebaut, mit denen die Neutrino-Forschung dann erst möglich geworden ist. Mehr zu diesen Entwicklungen rund um den Physik-Nobelpreis und allen weiteren innovativen Entwicklungen am DESY gibt es unter desy.de.
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8: Mit Henrike Münster. Der SPD-Co-Vorsitzende Klingbeil hat eine Neuwahl der gesamten Parteispitze für Ende des Jahres angekündigt. Einen entsprechenden Vorschlag habe er im Parteipräsidium eingebracht, sagte Klingbeil nach dem Rücktritt seiner Co-Vorsitzenden Baas. Damit stellt sich auch Klingbeil selbst zur Wahl. Der Bundesfinanzminister und Vizekanzler sprach sich dafür aus, an einer Doppelspitze aus einer Frau und einem Mann festzuhalten. Die Europäische Union hat neue Sanktionen gegen Unterstützer der russischen Kriegsmaschinerie beschlossen. Betroffen sind knapp 1.600 Personen, Unternehmen und andere Organisationen. Nach Angaben der EU-Außenbeauftragten Kallas handelt es sich um die bislang größte Erweiterung der Sanktionsliste seit Beginn des russischen Angriffskriegs im Februar 2022. Mehr als die Hälfte der neuen Maßnahmen steht demnach im Zusammenhang mit der Produktion ballistischer Raketen. Die Europäische Union schränkt den Import von Hybridautos aus China ein. Künftig dürfen jährlich höchstens 350.000 Fahrzeuge aus China in der EU verkauft werden. Das sind weniger als halb so viele wie voraussichtlich in diesem Jahr. Auf die Begrenzung hatten sich die EU und China in der vergangenen Woche geeinigt. Die Vereinbarung gilt zunächst für 4 Jahre. Die zulässige Höchstmenge soll jedes Jahr um 6% steigen. Der Versand von Briefen in Deutschland könnte im kommenden Jahr deutlich teurer werden. Nach Planungen der Bundesnetzagentur soll die Deutsche Post ab Januar Briefe zu Preisen zwischen 1,10 Euro und 1,15 Euro anbieten dürfen. Bislang kostet ein Standardbrief 95 Cent. Die Post kann innerhalb des vorgegebenen Rahmens selbst über die Preise für die verschiedenen Briefarten entscheiden. Auch beim Paketversand müssen sich Kunden auf höhere Kosten einstellen. Der Nobelpreis für Wirtschaftswissenschaften geht in diesem Jahr an die beiden US-Wissenschaftler Hall und Woodford. Sie werden für ihre Forschung zu den mikroökonomischen Grundlagen der makroökonomischen Stabilisierung ausgezeichnet. Das teilte die Königlich Schwedische Akademie der Wissenschaften in Stockholm mit. Die beiden Forscher beschäftigen sich damit, wie die Entscheidungen einzelner Haushalte und Unternehmen die Entwicklung der gesamten Wirtschaft beeinflussen.
7: Soweit das Neueste aus der Radio SKW Nachrichtenredaktion. 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
8: Die Herbstsonne versüßt uns den Start in die neue Woche. 13 Grad haben wir hier bei uns in Wildau. Im weiteren Tagesverlauf bleibt es freundlich. Nachts sinken die Temperaturen bereits auf 1 Grad herunter. Auch morgen begleitet uns die Sonne tagsüber bei 15 Grad maximal. Erst gegen Abend bildet sich eine Wolkendecke. Zum Verkehr. A10 südlicher Berliner Ring Richtung Dreieck Spreeau. Zwischen Königs Wusterhausen und Niederlehme ist die rechte Spur gesperrt. A10 östlicher Berliner Ring Richtung Dreieck Barnim. Zwischen Erkner und Rüdersdorf staut es sich an einer Baustelle. Und es wird nach wie vor fleißig gebaut in Königs Wusterhausen. Betroffen sind die Straße am Güterbahnhof und die B179. Falls Sie also durch die Innenstadt müssen, planen Sie etwas mehr Zeit ein. Der Verkehr. 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
8: Zeuthen L400, Königs Wusterhausen Karl-Marx-Straße und in Grünheide Berliner Landstraße. 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Und falls Sie unterwegs auch noch etwas erspäht haben, Staus oder Blitzer, immer gerne her damit. Entweder Sie schreiben uns eine WhatsApp-Nachricht oder Sie rufen uns ganz klassisch an unter der 03375 52 73 60. Dort, wo Sie unterwegs sind, eine gute und vor allem eine sichere Fahrt.
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nächste Jahr geplant. Der Bau des Schulgebäudes, der Sporthalle und der Außenanlagen sollen innerhalb von 2 Jahren erfolgt sein. Schülerinnen und Schüler hatten selbst die Möglichkeit, sich an der Gestaltung und Ausstattung des neuen Gymnasiums zu beteiligen. Jeder Jahrgang sollte seinen eigenen Bereich haben, um kurze Wege für die Klassen- und Fachkabinette zu gewährleisten. Außerdem soll die Sporthalle mit dem Schulgebäude verbunden und trotzdem vom Parkplatz aus erreichbar sein. Heute gibt es einen Infoabend. Hier werden die Bauabläufe sowie die Planung aus erster Hand weitergegeben. Alle Interessierten können das Bauvorhaben in der Kulturgießerei in Schöneiche vom Unternehmen persönlich vorstellen lassen. Weitere Infos zu dem Bauvorhaben und dem heutigen Infoabend gibt es unter landkreis-oder-spree.de.

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1: Die Stadtverordnetenversammlung von Königs Wusterhausen kommt heute an diesem Montag zu ihrer nächsten öffentlichen Sitzung zusammen. Beginn ist um 17 Uhr im Saal des Rathauses in der Schlossstraße 3 im Haus A. Die Stadtverordneten beraten unter anderem über einen Handlungsleitfaden zum Umgang mit dem sogenannten Bauturbo. Außerdem stehen Entscheidungen zu zwei Bebauungsplänen an, zur Ortskernerweiterung in Niederlehme und zum Gewerbegebiet Teil 1 in Zeesen. Weitere Tagungsordnungspunkte betreffen den Zuschuss für Mittagsversorgung an kommunalen Schulen sowie Änderungen an der Sportförderrichtlinie. Darüber hinaus soll über einen Nutzungsvertrag für das Fahrzeug des mobilen Bürgerservice entschieden werden. Im ersten Teil der Sitzung haben Einwohnerinnen und Einwohner bei der Einwohnerfragestunde Gelegenheit, Fragen an die Stadt zu richten. Wer nicht vor Ort teilnehmen kann, hat die Möglichkeit, die Sitzung ab 17 Uhr live online zu verfolgen. Mehr dazu unter königs-wusterhausen.de.
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6: Mit Jörg Trotzki. Annette Binder ist neue Bürgermeisterin von Strausberg. Das ergab die Stichwahl gestern. Danach holte Annette Binder 65% der Wählerstimmen. Die kaufmännische Klinikleiterin hatte bereits die Stichwahl im März mit knapp 61% gewonnen. Diese Wahl wurde jedoch annulliert, weil Briefwahlunterlagen verschwunden waren. Annette Binder sagte, sie wolle sich verstärkt um die Themen Bildung, Wohnen und Kultur kümmern. In Schönwalde-Glien ist Yvonne Hartley von der SPD zur neuen Bürgermeisterin gewählt worden. Auch sie setzte sich gestern in der Stichwahl durch, und zwar mit 63%. Heute beginnt die bundesweite Woche der seelischen Gesundheit. Dazu finden auch im Landkreis Dahme-Spreewald zahlreiche Veranstaltungen statt. Das Motto in diesem Jahr heißt Miteinander statt Nebeneinander. Der Sozial- und Gesundheitsdezernent im Landkreis, Stefan Wichari, sagte, es sei wichtig, über psychische Gesundheit zu reden, Belastungen ernst zu nehmen und Unterstützung frühzeitig anzunehmen. Einen Infostand des Gesundheitsamtes zum Thema seelische Gesundheit gibt es auch morgen beim Wochenmarkt von 9 bis 13 Uhr in Königs Wusterhausen. Im Fußball will Berlins Hertha künftig gegen kommerziell produzierte Stadionflocks vorgehen. Fans sollten die Spiele, die Atmosphäre und die Unterstützung der Mannschaft erleben können, ohne dass das Stadiongeschehen von Kameras für kommerzielle Contentproduktion begleitet wird, heißt es. Mit den Flocks, also den persönlichen Videotagebüchern, verdienen mutmaßliche Internetstars Geld. Private Foto- und Videoaufnahmen bleiben laut Hertha BSC natürlich weiterhin möglich.
5: Soweit das Neueste aus der Radio SKW Nachrichtenredaktion. Das Wetter.
7: Die Herbstsonne versüßt uns den Start in die neue Woche. 13 Grad haben wir hier bei uns in Wildau. Im weiteren Tagesverlauf bleibt es freundlich. Nachts sinken die Temperaturen bereits auf 1 Grad herunter. Auch morgen begleitet uns die Sonne tagsüber bei 15 Grad maximal. Erst gegen Abend bildet sich eine Wolkendecke. Zum Verkehr. A10 südlicher Berliner Ring Richtung Dreieck Spreeau. Zwischen Königs Wusterhausen und Niederlehme ist die rechte Spur gesperrt. A10 östlicher Berliner Ring Richtung Dreieck Barnim. Zwischen Erkner und Rüdersdorf staut es sich an einer Baustelle. Und es wird nach wie vor fleißig gebaut in Königs Wusterhausen. Betroffen sind die Straße am Güterbahnhof und die B179. Falls Sie also durch die Innenstadt müssen, planen Sie etwas mehr Zeit ein. Der Verkehr. 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
7: Zeuthen L400, Königs Wusterhausen Karl-Marx-Straße und in Grünheide Berliner Landstraße. 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Und falls Sie unterwegs auch noch etwas erspäht haben, Staus oder Blitzer, immer gerne her damit. Entweder Sie schreiben uns eine WhatsApp-Nachricht oder Sie rufen uns ganz klassisch an unter der 03375 52 73 60. Dort, wo Sie unterwegs sind, eine gute und vor allem eine sichere Fahrt.

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Stellen Sie sich diese Situation vor. Auf einmal ist Stromausfall, die Wasserversorgung funktioniert nicht, draußen ist es kalt. Um in solch einer Situation gezielt vorgehen zu können, gibt es im BESKO demnächst einen Infotag zu Krisensituationen. Im Landkreis Oder-Spree entstehen 20 sogenannte Katastrophenschutzleuchttürme, die als Anlaufstelle für die Bevölkerung dienen werden. Betroffene können sich in den Räumlichkeiten aufwärmen, mit Trinkwasser versorgt werden, mitgebrachte Lebensmittel aufwärmen oder erste Hilfe in Anspruch nehmen. Diese Angebote stehen allerdings nicht in endloser Kapazität zur Verfügung. Daher bietet der Infotag am kommenden Samstag, 17. Oktober, eine praktische Gelegenheit, Wissenswertes zu erfahren und dann besser auf Krisensituationen vorbereitet zu fühlen. Vor Ort werden Feuerwehr und Rettungsdienste mit Fahrzeugen und Ausrüstung sein. Die Einsatzkräfte und Partner beantworten gerne Fragen zur Selbsthilfe und Eigenvorsorge im Ernstfall. Verpflegung gibt es aus der Gulaschkanone. Wenn Sie mit dabei sein wollen am Infotag zu den Katastrophenschutzleuchttürmen LOS, dann finden Sie alle Infos dazu unter besko.de.

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1: Der belgisch-amerikanische Neutrino-Forscher Francis Helsen bekommt den Physik-Nobelpreis für die Entwicklung des Observatoriums IceCube. An dieser Entwicklung und dem Bau des riesigen Observatoriums am Südpol war das Zeutner DESY maßgeblich beteiligt. Der leitende Wissenschaftler des Instituts, Marek Kowalski, leitet auch die Neutrino-Gruppe des Instituts. Das Neutrino-Observatorium IceCube, um das es geht, besteht aus einem riesigen Stück antarktischen Eises direkt am Südpol. Das ist 1 Kubikkilometer groß. Dort wurden 85 Löcher eingeschmolzen und insgesamt 5000 Sensoren eingelassen. Die Forscher des DESY haben rund 1200 dieser Sensoren gebaut, mit denen die Neutrino-Forschung dann erst möglich geworden ist. Mehr zu diesen Entwicklungen rund um den Physik-Nobelpreis und allen weiteren innovativen Entwicklungen am DESY gibt es unter desy.de.
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9: Mit Henrike Münster. Der SPD-Co-Vorsitzende Klingbeil hat eine Neuwahl der gesamten Parteispitze für Ende des Jahres angekündigt. Einen entsprechenden Vorschlag habe er im Parteipräsidium eingebracht, sagte Klingbeil nach dem Rücktritt seiner Co-Vorsitzenden Baas. Damit stellt sich auch Klingbeil selbst zur Wahl. Der Bundesfinanzminister und Vizekanzler sprach sich dafür aus, an einer Doppelspitze aus einer Frau und einem Mann festzuhalten. Die Europäische Union hat neue Sanktionen gegen Unterstützer der russischen Kriegsmaschinerie beschlossen. Betroffen sind knapp 1600 Personen, Unternehmen und andere Organisationen. Nach Angaben der EU-Außenbeauftragten Kallas handelt es sich um die bislang größte Erweiterung der Sanktionsliste seit Beginn des russischen Angriffskriegs im Februar 2022. Mehr als die Hälfte der neuen Maßnahmen steht demnach im Zusammenhang mit der Produktion ballistischer Raketen. Die Europäische Union schränkt den Import von Hybridautos aus China ein. Künftig dürfen jährlich höchstens 350.000 Fahrzeuge aus China in der EU verkauft werden. Das sind weniger als halb so viele wie voraussichtlich in diesem Jahr. Auf die Begrenzung hatten sich die EU und China in der vergangenen Woche geeinigt. Die Vereinbarung gilt zunächst für 4 Jahre. Die zulässige Höchstmenge soll jedes Jahr um 6% steigen. Der Versand von Briefen in Deutschland könnte im kommenden Jahr deutlich teurer werden. Nach Planungen der Bundesnetzagentur soll die Deutsche Post ab Januar Briefe zu Preisen zwischen 1,10 Euro und 1,15 Euro anbieten dürfen. Bislang kostet ein Standardbrief 95 Cent. Die Post kann innerhalb des vorgegebenen Rahmens selbst über die Preise für die verschiedenen Briefarten entscheiden. Auch beim Paketversand müssen sich Kunden auf höhere Kosten einstellen. Der Nobelpreis für Wirtschaftswissenschaften geht in diesem Jahr an die beiden US-Wissenschaftler Hall und Woodford. Sie werden für ihre Forschung zu den mikroökonomischen Grundlagen der makroökonomischen Stabilisierung ausgezeichnet. Das teilte die Königlich Schwedische Akademie der Wissenschaften in Stockholm mit. Die beiden Forscher beschäftigen sich damit, wie die Entscheidungen einzelner Haushalte und Unternehmen die Entwicklung der gesamten Wirtschaft beeinflussen.
8: Soweit das Neueste aus der Radio SKW Nachrichtenredaktion. 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
9: Die Herbstsonne versüßt uns den Start in die neue Woche. 13 Grad haben wir hier bei uns in Wildau. Im weiteren Tagesverlauf bleibt es freundlich. Nachts sinken die Temperaturen bereits auf 1 Grad herunter. Auch morgen begleitet uns die Sonne tagsüber bei 15 Grad maximal. Erst gegen Abend bildet sich eine Wolkendecke. Zum Verkehr. A10 südlicher Berliner Ring Richtung Dreieck Spreeau. Zwischen Königs Wusterhausen und Niederlehme ist die rechte Spur gesperrt. A10 östlicher Berliner Ring Richtung Dreieck Barnim. Zwischen Erkner und Rüdersdorf staut es sich an einer Baustelle. Und es wird nach wie vor fleißig gebaut in Königs Wusterhausen. Betroffen sind die Straße am Güterbahnhof und die B179. Falls Sie also durch die Innenstadt müssen, planen Sie etwas mehr Zeit ein. Der Verkehr. 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
9: Zeuthen L400, Königs Wusterhausen Karl-Marx-Straße und in Grünheide Berliner Landstraße. 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Und falls Sie unterwegs auch noch etwas erspäht haben, Staus oder Blitzer, immer gerne her damit. Entweder Sie schreiben uns eine WhatsApp-Nachricht oder Sie rufen uns ganz klassisch an unter der 03375 52 73 60. Dort, wo Sie unterwegs sind, eine gute und vor allem eine sichere Fahrt.
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An diesem Freitag, 16. Oktober, startet eine neue Veranstaltungsreihe. Frequenzwechsel, Talk vom Funkerberg im historischen Maschinensaal des Senderhaus 1 auf dem Funkerberg in Königs Wusterhausen. Zu Gast beim Auftakt ist die Schauspielerin und Jazzsängerin Jasmin Tabatabai. 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Ihre Kindheit verbrachte sie in Teheran. Nach der Flucht der Eltern wuchs sie in Deutschland auf und studierte später Schauspiel. Beim Gespräch auf dem Funkerberg gibt sie Einblicke in ihren Lebensweg und ihre Arbeit als Künstlerin. Das am Freitag, 16. Oktober ab 18 Uhr. Und einen Tag später, selber Ort, selbe Zeit, ist Michael Kessler zu Gast. Er ist Schauspieler, Komiker und für seine große Wandlungsfähigkeit bekannt. Darüber hinaus arbeitet er als Moderator, Autor und Regisseur. Für seine Arbeit wurde er unter anderem mit dem Deutschen Fernsehpreis, dem Deutschen Comedypreis und dem Grimme-Preis ausgezeichnet. Und wir sind auch mit dabei. Karten gibt es im Vorverkauf bei der Touristinformation am Bahnhof in Königs Wusterhausen und online über Reservex und angebundenen Vorverkaufsstellen bundesweit. Der Eintritt kostet 15 Euro im Vorverkauf, 20 Euro dann an der Abendkasse. Und an der Abendkasse ist ausschließlich bitte Barzahlung möglich. 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
1: Die Stadtverordnetenversammlung von Königs Wusterhausen kommt heute an diesem Montag zu ihrer nächsten öffentlichen Sitzung zusammen. Beginn ist um 17 Uhr im Saal des Rathauses in der Schlossstraße 3 im Haus A. Die Stadtverordneten beraten unter anderem über einen Handlungsleitfaden zum Umgang mit dem sogenannten Bauturbo. Außerdem stehen Entscheidungen zu zwei Bebauungsplänen an, zur Ortskernerweiterung in Niederlehme und zum Gewerbegebiet Teil 1 in Zeesen. Weitere Tagungsordnungspunkte betreffen den Zuschuss für Mittagsversorgung an kommunalen Schulen sowie Änderungen an der Sportförderrichtlinie. Darüber hinaus soll über einen Nutzungsvertrag für das Fahrzeug des mobilen Bürgerservice entschieden werden. Im ersten Teil der Sitzung haben Einwohnerinnen und Einwohner bei der Einwohnerfragestunde Gelegenheit, Fragen an die Stadt zu richten. Wer nicht vor Ort teilnehmen kann, hat die Möglichkeit, die Sitzung ab 17 Uhr live online zu verfolgen. Mehr dazu unter königs-wusterhausen.de.
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8: Michael Trotzki. An der Medizinischen Uni Lausitz Karl Thiem in Cottbus sind nun die ersten Studierenden begrüßt worden. Die Immatrikulationsfeier fand im Cottbuser Staatstheater statt. Heute beginnt für die ersten 38 Studenten offiziell das Studium der Humanmedizin. 10 von ihnen kommen aus Brandenburg. Für die knapp 40 Plätze gab es mehr als 8000 Bewerbungen. Im Streit mit den Krankenkassen lenkt der Landkreis Dahme-Spreewald ein. Die Pauschalen pro Rettungsdienst werden um ein Drittel gesenkt. Außerdem gibt es Überlegungen, den Rettungsdienst selbst zu übernehmen. Bisher ist dafür die Johanniter Unfallhilfe zuständig. Der Vertrag mit dem Landkreis Dahme-Spreewald läuft jedoch zum Ende des Jahres aus. Aktuell verfährt der Landkreis Teltow-Fleming so und hat bereits 8,5 Millionen Euro vorgeschossen, damit der Rettungsdienst zahlungsfähig bleibt. Eine Einigung mit den Krankenkassen steht aber noch aus. Der AfD-Kreisverband Uckermark muss dem Schlagersänger Heino Schadenersatz zahlen. Beide Seiten einigten sich auf einen Vergleich in Höhe von 7.500 Euro. Zuvor hatte Heino erklären lassen, man wolle der unerlaubten Nutzung seiner Person für parteipolitische Zwecke einen Riegel vorschieben. Zumal Heino die AfD definitiv eben nicht gewählt hätte. Genau das hatte der AfD-Kandidat in sozialen Medien geschrieben. Sein Motto lautete: Blau blüht die Uckermark. Das Management von Heino sagte, dies sei ein Image-Schaden.
0: Soweit das Neueste aus der Radio SKW Nachrichtenredaktion. Das Wetter.
9: Die Herbstsonne versüßt uns den Start in die neue Woche. 13 Grad haben wir hier bei uns in Wildau. Im weiteren Tagesverlauf bleibt es freundlich. Nachts sinken die Temperaturen bereits auf 1 Grad herunter. Auch morgen begleitet uns die Sonne tagsüber bei 15 Grad maximal. Erst gegen Abend bildet sich eine Wolkendecke. Zum Verkehr. A10 südlicher Berliner Ring Richtung Dreieck Spreeau. Zwischen Königs Wusterhausen und Niederlehme ist die rechte Spur gesperrt. A10 östlicher Berliner Ring Richtung Dreieck Barnim. Zwischen Erkner und Rüdersdorf staut es sich an einer Baustelle. Und es wird nach wie vor fleißig gebaut in Königs Wusterhausen. Betroffen sind die Straße am Güterbahnhof und die B179. Falls Sie also durch die Innenstadt müssen, planen Sie etwas mehr Zeit ein. Der Verkehr. 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
9: Zeuthen L400, Königs-Wusterhausen-Karl-Marx-Straße und in Grünheide Berliner Landstraße. 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Und falls Sie unterwegs auch noch etwas erspäht haben, Staus oder Blitzer, immer gerne her damit. Entweder Sie schreiben uns eine WhatsApp-Nachricht oder Sie rufen uns ganz klassisch an unter der 03375 52 73 60. Dort, wo Sie unterwegs sind, eine gute und vor allem eine sichere Fahrt.

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1: Der belgisch-amerikanische Neutrino-Forscher Francis Helsen bekommt den Physik-Nobelpreis für die Entwicklung des Observatoriums IceCube. An dieser Entwicklung und dem Bau des riesigen Observatoriums am Südpol war das Zeutner DESY maßgeblich beteiligt. Der leitende Wissenschaftler des Instituts, Marek Kowalski, leitet auch die Neutrino-Gruppe des Instituts. Das Neutrino-Observatorium IceCube, um das es geht, besteht aus einem riesigen Stück antarktischen Eises direkt am Südpol. Das ist 1 Kubikkilometer groß. Dort wurden 85 Löcher eingeschmolzen und insgesamt 5000 Sensoren eingelassen. Die Forscher des DESY haben rund 1200 dieser Sensoren gebaut, mit denen die Neutrino-Forschung dann erst möglich geworden ist. Mehr zu diesen Entwicklungen rund um den Physik-Nobelpreis und allen weiteren innovativen Entwicklungen am DESY gibt es unter desy.de.
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10: Mit Henrike Münster. Der SPD-Co-Vorsitzende Klingbeil hat eine Neuwahl der gesamten Parteispitze für Ende des Jahres angekündigt. Einen entsprechenden Vorschlag habe er im Parteipräsidium eingebracht, sagte Klingbeil nach dem Rücktritt seiner Co-Vorsitzenden Baas. Damit stellt sich auch Klingbeil selbst zur Wahl. Der Bundesfinanzminister und Vizekanzler sprach sich dafür aus, an einer Doppelspitze aus einer Frau und einem Mann festzuhalten. Die Europäische Union hat neue Sanktionen gegen Unterstützer der russischen Kriegsmaschinerie beschlossen. Betroffen sind knapp 1.600 Personen, Unternehmen und andere Organisationen. Nach Angaben der EU-Außenbeauftragten Kallas handelt es sich um die bislang größte Erweiterung der Sanktionsliste seit Beginn des russischen Angriffskriegs im Februar 2022. Mehr als die Hälfte der neuen Maßnahmen steht demnach im Zusammenhang mit der Produktion ballistischer Raketen. Die Europäische Union schränkt den Import von Hybridautos aus China ein. Künftig dürfen jährlich höchstens 350.000 Fahrzeuge aus China in der EU verkauft werden. Das sind weniger als halb so viele wie voraussichtlich in diesem Jahr. Auf die Begrenzung hatten sich die EU und China in der vergangenen Woche geeinigt. Die Vereinbarung gilt zunächst für 4 Jahre. Die zulässige Höchstmenge soll jedes Jahr um 6% steigen. Der Versand von Briefen in Deutschland könnte im kommenden Jahr deutlich teurer werden. Nach Planungen der Bundesnetzagentur soll die Deutsche Post ab Januar Briefe zu Preisen zwischen 1,10 Euro und 1,15 Euro anbieten dürfen. Bislang kostet ein Standardbrief 95 Cent. Die Post kann innerhalb des vorgegebenen Rahmens selbst über die Preise für die verschiedenen Briefarten entscheiden. Auch beim Paketversand müssen sich Kunden auf höhere Kosten einstellen. Der Nobelpreis für Wirtschaftswissenschaften geht in diesem Jahr an die beiden US-Wissenschaftler Hall und Woodford. Sie werden für ihre Forschung zu den mikroökonomischen Grundlagen der makroökonomischen Stabilisierung ausgezeichnet. Das teilte die Königlich Schwedische Akademie der Wissenschaften in Stockholm mit. Die beiden Forscher beschäftigen sich damit, wie die Entscheidungen einzelner Haushalte und Unternehmen die Entwicklung der gesamten Wirtschaft beeinflussen.
9: Soweit das Neueste aus der Radio SKW Nachrichtenredaktion. 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
11: Mit Henrike Münster. Der SPD-Co-Vorsitzende Klingbeil hat eine Neuwahl der gesamten Parteispitze für Ende des Jahres angekündigt. Einen entsprechenden Vorschlag habe er im Parteipräsidium eingebracht, sagte Klingbeil nach dem Rücktritt seiner Co-Vorsitzenden Baas. Damit stellt sich auch Klingbeil selbst zur Wahl. Der Bundesfinanzminister und Vizekanzler sprach sich dafür aus, an einer Doppelspitze aus einer Frau und einem Mann festzuhalten. Die Europäische Union hat neue Sanktionen gegen Unterstützer der russischen Kriegsmaschinerie beschlossen. Betroffen sind knapp 1.600 Personen, Unternehmen und andere Organisationen. Nach Angaben der EU-Außenbeauftragten Kallas handelt es sich um die bislang größte Erweiterung der Sanktionsliste seit Beginn des russischen Angriffskriegs im Februar 2022. Mehr als die Hälfte der neuen Maßnahmen steht demnach im Zusammenhang mit der Produktion ballistischer Raketen. Die Europäische Union schränkt den Import von Hybridautos aus China ein. Künftig dürfen jährlich höchstens 350.000 Fahrzeuge aus China in der EU verkauft werden. Das sind weniger als halb so viele wie voraussichtlich in diesem Jahr. Auf die Begrenzung hatten sich die EU und China in der vergangenen Woche geeinigt. Die Vereinbarung gilt zunächst für 4 Jahre. Die zulässige Höchstmenge soll jedes Jahr um 6% steigen. Der Versand von Briefen in Deutschland könnte im kommenden Jahr deutlich teurer werden. Nach Planungen der Bundesnetzagentur soll die Deutsche Post ab Januar Briefe zu Preisen zwischen 1,10 Euro und 1,15 Euro anbieten dürfen. Bislang kostet ein Standardbrief 95 Cent. Die Post kann innerhalb des vorgegebenen Rahmens selbst über die Preise für die verschiedenen Briefarten entscheiden. Auch beim Paketversand müssen sich Kunden auf höhere Kosten einstellen. Der Nobelpreis für Wirtschaftswissenschaften geht in diesem Jahr an die beiden US-Wissenschaftler Hall und Woodford. Sie werden für ihre Forschung zu den mikroökonomischen Grundlagen der makroökonomischen Stabilisierung ausgezeichnet. Das teilte die Königlich Schwedische Akademie der Wissenschaften in Stockholm mit. Die beiden Forscher beschäftigen sich damit, wie die Entscheidungen einzelner Haushalte und Unternehmen die Entwicklung der gesamten Wirtschaft beeinflussen.
12: Soweit das Neueste aus der Radio SKW Nachrichtenredaktion. 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
5: Mit Henrike Münster. Der SPD-Co-Vorsitzende Klingbeil hat eine Neuwahl der gesamten Parteispitze für Ende des Jahres angekündigt. Einen entsprechenden Vorschlag habe er im Parteipräsidium eingebracht, sagte Klingbeil nach dem Rücktritt seiner Co-Vorsitzenden Baas. Damit stellt sich auch Klingbeil selbst zur Wahl. Der Bundesfinanzminister und Vizekanzler sprach sich dafür aus, an einer Doppelspitze aus einer Frau und einem Mann festzuhalten. Die Europäische Union hat neue Sanktionen gegen Unterstützer der russischen Kriegsmaschinerie beschlossen. Betroffen sind knapp 1600 Personen, Unternehmen und andere Organisationen. Nach Angaben der EU-Außenbeauftragten Kallas handelt es sich um die bislang größte Erweiterung der Sanktionsliste seit Beginn des russischen Angriffskriegs im Februar 2022. Mehr als die Hälfte der neuen Maßnahmen steht demnach im Zusammenhang mit der Produktion ballistischer Raketen. Die Europäische Union schränkt den Import von Hybridautos aus China ein. Künftig dürfen jährlich höchstens 350.000 Fahrzeuge aus China in der EU verkauft werden. Das sind weniger als halb so viele wie voraussichtlich in diesem Jahr. Auf die Begrenzung hatten sich die EU und China in der vergangenen Woche geeinigt. Die Vereinbarung gilt zunächst für 4 Jahre. Die zulässige Höchstmenge soll jedes Jahr um 6% steigen. Der Versand von Briefen in Deutschland könnte im kommenden Jahr deutlich teurer werden. Nach Planungen der Bundesnetzagentur soll die Deutsche Post ab Januar Briefe zu Preisen zwischen 1,10 Euro und 1,15 Euro anbieten dürfen. Bislang kostet ein Standardbrief 95 Cent. Die Post kann innerhalb des vorgegebenen Rahmens selbst über die Preise für die verschiedenen Briefarten entscheiden. Auch beim Paketversand müssen sich Kunden auf höhere Kosten einstellen. Der Nobelpreis für Wirtschaftswissenschaften geht in diesem Jahr an die beiden US-Wissenschaftler Hall und Woodford. Sie werden für ihre Forschung zu den mikroökonomischen Grundlagen der makroökonomischen Stabilisierung ausgezeichnet. Das teilte die Königlich Schwedische Akademie der Wissenschaften in Stockholm mit. Die beiden Forscher beschäftigen sich damit, wie die Entscheidungen einzelner Haushalte und Unternehmen die Entwicklung der gesamten Wirtschaft beeinflussen.
4: Soweit das Neueste aus der Radio SKW Nachrichtenredaktion. 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
2: Mit Henrike Münster. Der SPD-Co-Vorsitzende Klingbeil hat eine Neuwahl der gesamten Parteispitze für Ende des Jahres angekündigt. Einen entsprechenden Vorschlag habe er im Parteipräsidium eingebracht, sagte Klingbeil nach dem Rücktritt seiner Co-Vorsitzenden Baas. Damit stellt sich auch Klingbeil selbst zur Wahl. Der Bundesfinanzminister und Vizekanzler sprach sich dafür aus, an einer Doppelspitze aus einer Frau und einem Mann festzuhalten. Die Europäische Union hat neue Sanktionen gegen Unterstützer der russischen Kriegsmaschinerie beschlossen. Betroffen sind knapp 1.600 Personen, Unternehmen und andere Organisationen. Nach Angaben der EU-Außenbeauftragten Kallas handelt es sich um die bislang größte Erweiterung der Sanktionsliste seit Beginn des russischen Angriffskriegs im Februar 2022. Mehr als die Hälfte der neuen Maßnahmen steht demnach im Zusammenhang mit der Produktion ballistischer Raketen. Die Europäische Union schränkt den Import von Hybridautos aus China ein. Künftig dürfen jährlich höchstens 350.000 Fahrzeuge aus China in der EU verkauft werden. Das sind weniger als halb so viele wie voraussichtlich in diesem Jahr. Auf die Begrenzung hatten sich die EU und China in der vergangenen Woche geeinigt. Die Vereinbarung gilt zunächst für 4 Jahre. Die zulässige Höchstmenge soll jedes Jahr um 6% steigen. Der Versand von Briefen in Deutschland könnte im kommenden Jahr deutlich teurer werden. Nach Planungen der Bundesnetzagentur soll die Deutsche Post ab Januar Briefe zu Preisen zwischen 1,10 Euro und 1,15 Euro anbieten dürfen. Bislang kostet ein Standardbrief 95 Cent. Die Post kann innerhalb des vorgegebenen Rahmens selbst über die Preise für die verschiedenen Briefarten entscheiden. Auch beim Paketversand müssen sich Kunden auf höhere Kosten einstellen. Der Nobelpreis für Wirtschaftswissenschaften geht in diesem Jahr an die beiden US-Wissenschaftler Hall und Woodford. Sie werden für ihre Forschung zu den mikroökonomischen Grundlagen der makroökonomischen Stabilisierung ausgezeichnet. Das teilte die Königlich Schwedische Akademie der Wissenschaften in Stockholm mit. Die beiden Forscher beschäftigen sich damit, wie die Entscheidungen einzelner Haushalte und Unternehmen die Entwicklung der gesamten Wirtschaft beeinflussen.
1: Soweit das Neueste aus der Radio SKW Nachrichtenredaktion. 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
2: Mit Henrike Münster. Der SPD-Co-Vorsitzende Klingbeil hat eine Neuwahl der gesamten Parteispitze für Ende des Jahres angekündigt. Einen entsprechenden Vorschlag habe er im Parteipräsidium eingebracht, sagte Klingbeil nach dem Rücktritt seiner Co-Vorsitzenden Baas. Damit stellt sich auch Klingbeil selbst zur Wahl. Der Bundesfinanzminister und Vizekanzler sprach sich dafür aus, an einer Doppelspitze aus einer Frau und einem Mann festzuhalten. Die Europäische Union hat neue Sanktionen gegen Unterstützer der russischen Kriegsmaschinerie beschlossen. Betroffen sind knapp 1.600 Personen, Unternehmen und andere Organisationen. Nach Angaben der EU-Außenbeauftragten Kallas handelt es sich um die bislang größte Erweiterung der Sanktionsliste seit Beginn des russischen Angriffskriegs im Februar 2022. Mehr als die Hälfte der neuen Maßnahmen steht demnach im Zusammenhang mit der Produktion ballistischer Raketen. Die Europäische Union schränkt den Import von Hybridautos aus China ein. Künftig dürfen jährlich höchstens 350.000 Fahrzeuge aus China in der EU verkauft werden. Das sind weniger als halb so viele wie voraussichtlich in diesem Jahr. Auf die Begrenzung hatten sich die EU und China in der vergangenen Woche geeinigt. Die Vereinbarung gilt zunächst für 4 Jahre. Die zulässige Höchstmenge soll jedes Jahr um 6% steigen. Der Versand von Briefen in Deutschland könnte im kommenden Jahr deutlich teurer werden. Nach Planungen der Bundesnetzagentur soll die Deutsche Post ab Januar Briefe zu Preisen zwischen 1,10 Euro und 1,15 Euro anbieten dürfen. Bislang kostet ein Standardbrief 95 Cent. Die Post kann innerhalb des vorgegebenen Rahmens selbst über die Preise für die verschiedenen Briefarten entscheiden. Auch beim Paketversand müssen sich Kunden auf höhere Kosten einstellen. Der Nobelpreis für Wirtschaftswissenschaften geht in diesem Jahr an die beiden US-Wissenschaftler Hall und Woodford. Sie werden für ihre Forschung zu den mikroökonomischen Grundlagen der makroökonomischen Stabilisierung ausgezeichnet. Das teilte die Königlich Schwedische Akademie der Wissenschaften in Stockholm mit. Die beiden Forscher beschäftigen sich damit, wie die Entscheidungen einzelner Haushalte und Unternehmen die Entwicklung der gesamten Wirtschaft beeinflussen.
1: Soweit das Neueste aus der Radio SKW Nachrichtenredaktion. 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
2: Mit Henrike Münster. Der SPD-Co-Vorsitzende Klingbeil hat eine Neuwahl der gesamten Parteispitze für Ende des Jahres angekündigt. Einen entsprechenden Vorschlag habe er im Parteipräsidium eingebracht, sagte Klingbeil nach dem Rücktritt seiner Co-Vorsitzenden Baas. Damit stellt sich auch Klingbeil selbst zur Wahl. Der Bundesfinanzminister und Vizekanzler sprach sich dafür aus, an einer Doppelspitze aus einer Frau und einem Mann festzuhalten. Die Europäische Union hat neue Sanktionen gegen Unterstützer der russischen Kriegsmaschinerie beschlossen. Betroffen sind knapp 1600 Personen, Unternehmen und andere Organisationen. Nach Angaben der EU-Außenbeauftragten Kallas handelt es sich um die bislang größte Erweiterung der Sanktionsliste seit Beginn des russischen Angriffskriegs im Februar 2022. Mehr als die Hälfte der neuen Maßnahmen steht demnach im Zusammenhang mit der Produktion ballistischer Raketen. Die Europäische Union schränkt den Import von Hybridautos aus China ein. Künftig dürfen jährlich höchstens 350.000 Fahrzeuge aus China in der EU verkauft werden. Das sind weniger als halb so viele wie voraussichtlich in diesem Jahr. Auf die Begrenzung hatten sich die EU und China in der vergangenen Woche geeinigt. Die Vereinbarung gilt zunächst für 4 Jahre. Die zulässige Höchstmenge soll jedes Jahr um 6% steigen. Der Versand von Briefen in Deutschland könnte im kommenden Jahr deutlich teurer werden. Nach Planungen der Bundesnetzagentur soll die Deutsche Post ab Januar Briefe zu Preisen zwischen 1,10 Euro und 1,15 Euro anbieten dürfen. Bislang kostet ein Standardbrief 95 Cent. Die Post kann innerhalb des vorgegebenen Rahmens selbst über die Preise für die verschiedenen Briefarten entscheiden. Auch beim Paketversand müssen sich Kunden auf höhere Kosten einstellen. Der Nobelpreis für Wirtschaftswissenschaften geht in diesem Jahr an die beiden US-Wissenschaftler Hall und Woodford. Sie werden für ihre Forschung zu den mikroökonomischen Grundlagen der makroökonomischen Stabilisierung ausgezeichnet. Das teilte die Königlich Schwedische Akademie der Wissenschaften in Stockholm mit. Die beiden Forscher beschäftigen sich damit, wie die Entscheidungen einzelner Haushalte und Unternehmen die Entwicklung der gesamten Wirtschaft beeinflussen.
1: Soweit das Neueste aus der Radio SKW Nachrichtenredaktion. 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
3: Mit Henrike Münster. Der SPD-Co-Vorsitzende Klingbeil hat eine Neuwahl der gesamten Parteispitze für Ende des Jahres angekündigt. Einen entsprechenden Vorschlag habe er im Parteipräsidium eingebracht, sagte Klingbeil nach dem Rücktritt seiner Co-Vorsitzenden Baas. Damit stellt sich auch Klingbeil selbst zur Wahl. Der Bundesfinanzminister und Vizekanzler sprach sich dafür aus, an einer Doppelspitze aus einer Frau und einem Mann festzuhalten. Die Europäische Union hat neue Sanktionen gegen Unterstützer der russischen Kriegsmaschinerie beschlossen. Betroffen sind knapp 1.600 Personen, Unternehmen und andere Organisationen. Nach Angaben der EU-Außenbeauftragten Kallas handelt es sich um die bislang größte Erweiterung der Sanktionsliste seit Beginn des russischen Angriffskriegs im Februar 2022. Mehr als die Hälfte der neuen Maßnahmen steht demnach im Zusammenhang mit der Produktion ballistischer Raketen. Die Europäische Union schränkt den Import von Hybridautos aus China ein. Künftig dürfen jährlich höchstens 350.000 Fahrzeuge aus China in der EU verkauft werden. Das sind weniger als halb so viele wie voraussichtlich in diesem Jahr. Auf die Begrenzung hatten sich die EU und China in der vergangenen Woche geeinigt. Die Vereinbarung gilt zunächst für 4 Jahre. Die zulässige Höchstmenge soll jedes Jahr um 6% steigen. Der Versand von Briefen in Deutschland könnte im kommenden Jahr deutlich teurer werden. Nach Planungen der Bundesnetzagentur soll die Deutsche Post ab Januar Briefe zu Preisen zwischen 1,10 Euro und 1,15 Euro anbieten dürfen. Bislang kostet ein Standardbrief 95 Cent. Die Post kann innerhalb des vorgegebenen Rahmens selbst über die Preise für die verschiedenen Briefarten entscheiden. Auch beim Paketversand müssen sich Kunden auf höhere Kosten einstellen. Der Nobelpreis für Wirtschaftswissenschaften geht in diesem Jahr an die beiden US-Wissenschaftler Hall und Woodford. Sie werden für ihre Forschung zu den mikroökonomischen Grundlagen der makroökonomischen Stabilisierung ausgezeichnet. Das teilte die Königlich Schwedische Akademie der Wissenschaften in Stockholm mit. Die beiden Forscher beschäftigen sich damit, wie die Entscheidungen einzelner Haushalte und Unternehmen die Entwicklung der gesamten Wirtschaft beeinflussen.
2: Soweit das Neueste aus der Radio SKW Nachrichtenredaktion. 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
2: Mit Henrike Münster. Der SPD-Co-Vorsitzende Klingbeil hat eine Neuwahl der gesamten Parteispitze für Ende des Jahres angekündigt. Einen entsprechenden Vorschlag habe er im Parteipräsidium eingebracht, sagte Klingbeil nach dem Rücktritt seiner Co-Vorsitzenden Baas. Damit stellt sich auch Klingbeil selbst zur Wahl. Der Bundesfinanzminister und Vizekanzler sprach sich dafür aus, an einer Doppelspitze aus einer Frau und einem Mann festzuhalten. Die Europäische Union hat neue Sanktionen gegen Unterstützer der russischen Kriegsmaschinerie beschlossen. Betroffen sind knapp 1.600 Personen, Unternehmen und andere Organisationen. Nach Angaben der EU-Außenbeauftragten Kallas handelt es sich um die bislang größte Erweiterung der Sanktionsliste seit Beginn des russischen Angriffskriegs im Februar 2022. Mehr als die Hälfte der neuen Maßnahmen steht demnach im Zusammenhang mit der Produktion ballistischer Raketen. Die Europäische Union schränkt den Import von Hybridautos aus China ein. Künftig dürfen jährlich höchstens 350.000 Fahrzeuge aus China in der EU verkauft werden. Das sind weniger als halb so viele wie voraussichtlich in diesem Jahr. Auf die Begrenzung hatten sich die EU und China in der vergangenen Woche geeinigt. Die Vereinbarung gilt zunächst für 4 Jahre. Die zulässige Höchstmenge soll jedes Jahr um 6% steigen. Der Versand von Briefen in Deutschland könnte im kommenden Jahr deutlich teurer werden. Nach Planungen der Bundesnetzagentur soll die Deutsche Post ab Januar Briefe zu Preisen zwischen 1,10 Euro und 1,15 Euro anbieten dürfen. Bislang kostet ein Standardbrief 95 Cent. Die Post kann innerhalb des vorgegebenen Rahmens selbst über die Preise für die verschiedenen Briefarten entscheiden. Auch beim Paketversand müssen sich Kunden auf höhere Kosten einstellen. Der Nobelpreis für Wirtschaftswissenschaften geht in diesem Jahr an die beiden US-Wissenschaftler Hall und Woodford. Sie werden für ihre Forschung zu den mikroökonomischen Grundlagen der makroökonomischen Stabilisierung ausgezeichnet. Das teilte die Königlich Schwedische Akademie der Wissenschaften in Stockholm mit. Die beiden Forscher beschäftigen sich damit, wie die Entscheidungen einzelner Haushalte und Unternehmen die Entwicklung der gesamten Wirtschaft beeinflussen.
1: Soweit das Neueste aus der Radio SKW Nachrichtenredaktion. 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
2: Mit Henrike Münster. Der SPD-Co-Vorsitzende Klingbeil hat eine Neuwahl der gesamten Parteispitze für Ende des Jahres angekündigt. Einen entsprechenden Vorschlag habe er im Parteipräsidium eingebracht, sagte Klingbeil nach dem Rücktritt seiner Co-Vorsitzenden Baas. Damit stellt sich auch Klingbeil selbst zur Wahl. Der Bundesfinanzminister und Vizekanzler sprach sich dafür aus, an einer Doppelspitze aus einer Frau und einem Mann festzuhalten. Die Europäische Union hat neue Sanktionen gegen Unterstützer der russischen Kriegsmaschinerie beschlossen. Betroffen sind knapp 1.600 Personen, Unternehmen und andere Organisationen. Nach Angaben der EU-Außenbeauftragten Kallas handelt es sich um die bislang größte Erweiterung der Sanktionsliste seit Beginn des russischen Angriffskriegs im Februar 2022. Mehr als die Hälfte der neuen Maßnahmen steht demnach im Zusammenhang mit der Produktion ballistischer Raketen. Die Europäische Union schränkt den Import von Hybridautos aus China ein. Künftig dürfen jährlich höchstens 350.000 Fahrzeuge aus China in der EU verkauft werden. Das sind weniger als halb so viele wie voraussichtlich in diesem Jahr. Auf die Begrenzung hatten sich die EU und China in der vergangenen Woche geeinigt. Die Vereinbarung gilt zunächst für 4 Jahre. Die zulässige Höchstmenge soll jedes Jahr um 6% steigen. Der Versand von Briefen in Deutschland könnte im kommenden Jahr deutlich teurer werden. Nach Planungen der Bundesnetzagentur soll die Deutsche Post ab Januar Briefe zu Preisen zwischen 1,10 Euro und 1,15 Euro anbieten dürfen. Bislang kostet ein Standardbrief 95 Cent. Die Post kann innerhalb des vorgegebenen Rahmens selbst über die Preise für die verschiedenen Briefarten entscheiden. Auch beim Paketversand müssen sich Kunden auf höhere Kosten einstellen. Der Nobelpreis für Wirtschaftswissenschaften geht in diesem Jahr an die beiden US-Wissenschaftler Hall